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1: Ich bin Cornelius Dreger. Gemeinsame Übungen, neue Technologien und eine neue Taskforce. Die Ostseestaaten wollen beim Thema Drohnenabwehr künftig enger zusammenarbeiten. Das wurde bei einem Treffen der Innenminister in Flensburg vereinbart. Die neue Sicherheitstaskforce soll aber auch auf andere hybride Bedrohungen reagieren, so Bundesinnenminister Dobrindt.
2: Wir reden hier in der Ostsee von gekappten Unterwasserkabeln, von Anschlagsversuchen, von Desinformationskampagnen. Alles dient der Destabilisierung unserer Gesellschaften, der Politik, unserer Demokratien.
1: Das Land Berlin wird nach einem Hackerangriff erpresst, will laut regierendem Bürgermeister Wegner aber nicht auf die Forderung eingehen. Mitte August hatte die Attacke die Berliner Behörden zum Teil lahmgelegt. Es wird immer noch geprüft, welche Daten gestohlen wurden. Die Hacker behaupten laut einem

0: macht zum Bundesliga-Start genau da weiter, wo er vor der Sommerpause aufgehört hat. Im Eröffnungsspiel gegen den VfB Stuttgart haben die Bayern am Ende deutlich mit 5:1 gewonnen. Das Team von Trainer Vincent Kompany ließ sich auch nicht vom zwischenzeitlichen Ausgleich der Stuttgarter schocken. Bayern-Spieler und Torschütze zum 4:1 Alexander Pavlovic sagte bei Sky:
1: Wir haben von Anfang bis Ende alles gegeben und ist oft gegen Stuttgart so, dass sie mit der zweiten Hälfte ein bisschen einbrechen, nicht mehr so viel Kraft haben und es war heute wieder so und wir machen immer weiter, hören nicht auf und machen unsere Tore.
0: Hertha BSC hat sich an die Spitze der zweiten Fußball-Bundesliga gesetzt. Bei Eintracht Braunschweig hat das Team einen Rückstand in ein fulminantes 5:3 verwandelt. Für Hertha war es der dritte Sieg im dritten Spiel.
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1: Ich bin Cornelius Dreger. Guten Morgen. Deutschland und die anderen Ostseestaaten wollen beim Thema Drohnenabwehr enger zusammenarbeiten und auch auf andere Bedrohungen wie Desinformationskampagnen oder gekappte Unterwasserkabel stärker reagieren. Bei einem Treffen der Innenminister in Flensburg wurde vereinbart, dafür eine neue Taskforce zu gründen. Bundesinnenminister Dobrindt sagte:
2: Unser Ziel ist es, dass wir noch stärker gemeinsam innerhalb des Ostseeraums, innerhalb Europas abgestimmt uns gegen diese hybriden Bedrohungen schützen. Wir wollen schlichtweg schneller aufklären, abschrecken, abwehren.
1: Eine Hackergruppe erpresst das Land Berlin und droht offenbar damit, gestohlene Daten zu veröffentlichen. Tom Husse mit den Einzelheiten.
3: Mitte August hatte ein Hackerangriff die Berliner Verwaltung zum Teil über Tage lahmgelegt. Nun behaupten die Hacker laut Spiegel, dabei eine erhebliche Menge Daten gestohlen zu haben. Und diese Daten wollen sie nun veröffentlichen, sollten sie nicht gut 2 Millionen Euro in Bitcoin bekommen. Berlins regierender Bürgermeister Wegner hat jedoch schon erklärt, man werde sich nicht erpressen lassen. Es werde mit Hochdruck daran gearbeitet, die Täter zu fassen.
1: Soll Island wieder mit der EU über einen Beitritt verhandeln? Über genau diese Frage können die Menschen in Island heute abstimmen. Hintergrund sind die Grönland-Übernahmedrohungen von US-Präsident Trump. Die haben einen EU-Beitritt für die isländische Regierung attraktiver gemacht. Norwegen hat einen neuen König. Nach dem Tod von Harald V. ist jetzt automatisch sein Sohn Håkon aufgerückt. Eine Krönung ist dafür nicht notwendig. Harald war gestern im Alter von 89 Jahren gestorben. Die Trauer in Norwegen und die Anteilnahme in ganz Europa ist groß. Der FC Bayern München hat das Bundesliga-Eröffnungsspiel klar gewonnen. Gegen den VfB Stuttgart hieß es am Ende 5:1. Bayern-Trainer Vincent Kompany sagte bei Sky:
4: Am Anfang war unheimlich schwierig, aber das ist normal. Wir wissen, dass Stuttgart ist einfach körperlich und physisch sehr, sehr stark. Haben auch gute offensive Spiele, haben letzte Saison auch viele Tore gemacht. Aber wir sind ruhig geblieben und die Chancen sind immer größer geworden. Und am Ende glaube ich, dass wir verdient gewonnen haben, aber das war nicht leicht.
1: Hertha BSC hat sich an die Spitze der zweiten Fußball-Bundesliga gesetzt. Bei Eintracht Braunschweig hat das Team einen Rückstand in ein fulminantes 5:3 verwandelt. Für Hertha war es der 3. Sieg im 3. Spiel.
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1: Ich bin Cornelius Dreger. Guten Morgen. Gemeinsame Übungen, neue Technologien und eine neue Taskforce. Die Ostseestaaten wollen beim Thema Drohnenabwehr künftig enger zusammenarbeiten. Das wurde bei einem Treffen der Innenminister in Flensburg vereinbart. Die neue Sicherheitstaskforce soll aber auch auf andere hybride Bedrohungen reagieren, so Bundesinnenminister Dobrindt.
2: Wir reden hier in der Ostsee von gekappten Unterwasserkabeln, von Anschlagsversuchen, von Desinformationskampagnen. Alles dient der Destabilisierung unserer Gesellschaften, der Politik, unserer Demokratien.
1: Das Land Berlin wird nach einem Hackerangriff erpresst, will laut regierendem Bürgermeister Wegner aber nicht auf die Forderung eingehen. Mitte August hatte die Attacke die Berliner Behörden zum Teil lahmgelegt. Es wird immer noch geprüft, welche Daten gestohlen wurden. Die Hacker behaupten laut einem Spiegelbericht an etliche Daten gekommen zu sein und sie drohen damit, sie zu veröffentlichen, sollten sie nicht gut 2 Millionen Euro in Bitcoin bekommen. US-Präsident Trump hat einen Öldeal mit Venezuela verkündet. Die USA erhalten die Mehrheitskontrolle über 65 Milliarden Barrel venezolanisches Erdöl. Die US-Ölreserven würden sich dadurch mehr als verdoppeln. Im Januar hatten die USA Venezuelas damaligen Präsidenten Maduro gefangen genommen. Norwegen nimmt Abschied von König Harald. Tausende Menschen legten Blumen und Karten vor dem Palast in Oslo nieder. Viele umarmten sich und weinten. Am Abend wurde der Sarg durch die Hauptstadt zum Schloss gefahren. Harald soll zunächst in der Schlosskapelle aufgebahrt werden. Der FC Bayern macht zum Bundesliga-Start genau da weiter, wo er vor der Sommerpause aufgehört hat. Im Eröffnungsspiel gegen den VfB Stuttgart haben die Bayern am Ende deutlich mit 5:1 gewonnen. Das Team von Trainer Vincent Kompany ließ sich auch nicht vom zwischenzeitlichen Ausgleich der Stuttgarter schocken. Bayern-Spieler und Torschütze zum 4:1 Alexander Pavlovic sagte bei Sky:
3: Wir haben von Anfang bis Ende alles gegeben und ist oft gegen Stuttgart so, dass sie mit der zweiten Hälfte ein bisschen einbrechen, nicht mehr so viel Kraft haben und es war heute wieder so und wir machen immer weiter, hören nicht auf und machen unsere Tore.
1: Hertha BSC hat sich an die Spitze der zweiten Fußball-Bundesliga gesetzt. Bei Eintracht Braunschweig hat das Team einen Rückstand in ein fulminantes 5:3 verwandelt. Für Hertha war es der dritte Sieg im dritten Spiel.
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1: Happy Birthday, liebe Berliner Feuerwehr. Die wird in diesem Jahr 175 Jahre alt und das wird in diesen Tagen groß gefeiert. 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Lange Nacht der Museen, ISTAF im Olympiastadion und Spandauer Altstadtfest. 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
3: Ich bin Daniel Bornberg. Guten Morgen. Deutschland und die anderen Ostseestaaten wollen bei der Drohnenabwehr künftig enger zusammenarbeiten. Auch auf andere Bedrohungen wie gekappte Unterwasserkabel wollen sie stärker reagieren. Bei einem Treffen der Innenminister in Flensburg wurde vereinbart, dafür eine neue Taskforce zu gründen. Bundesinnenminister Dobrindt sagte:
4: Unser Ziel ist es, dass wir noch stärker gemeinsam innerhalb des Ostseeraums, innerhalb Europas abgestimmt uns gegen diese hybriden Bedrohungen schützen. Wir wollen schlichtweg schneller aufklären, abschrecken, abwehren.
3: Die USA und Venezuela haben einen riesigen Öldeal geschlossen. Die USA bekommen dadurch Zugriff auf 65 Milliarden Barrel Erdöl. Cornelius Dreger berichtet.
5: Laut US-Präsident Trump verdoppeln sich dadurch die Ölreserven der USA. Für Amerikaner bedeutet das über Jahre günstigere Spritpreise. Die Vereinbarung sieht private Investitionen in Höhe von rund 100 Milliarden Dollar in Venezuela vor. In die venezolanische Staatskasse sollen über 200 Milliarden fließen, sagt Übergangspräsidentin Rodriguez. Sie hat den Weg für ausländische Ölinvestitionen in dem Land freigemacht. Ihr Vorgänger Maduro war im Januar von den USA entführt worden.
3: Das Land Berlin wird nach einem Hackerangriff erpresst, will laut Bürgermeister Wegner aber nicht auf die Forderung eingehen. Laut Spiegel fordern die Hacker gut 2 Millionen Euro. Ansonsten wollen sie gestohlene Daten veröffentlichen. Der FC Bayern macht zum Bundesliga-Start genau da weiter, wo er vor der Sommerpause aufgehört hat. Im Eröffnungsspiel gegen den VfB Stuttgart haben die Bayern mit 5:1 gewonnen. Der Meister ließ sich auch nicht vom zwischenzeitlichen Ausgleich der Stuttgarter schocken. Bayern-Spieler Alexander Pavlovic sagte bei Sky:
6: Wir haben von Anfang bis Ende alles gegeben und es ist oft gegen Stuttgart so, dass sie mit der zweiten Hälfte ein bisschen einbrechen, nicht mehr so viel Kraft haben und es war heute wieder so und wir machen immer weiter, hören nicht auf und machen unsere Tore.
3: Heute gibt's in der Bundesliga unter anderem das Duell von BVB und HSV. Hertha BSC hat sich an die Spitze der zweiten Liga gesetzt. Bei Eintracht Braunschweig verwandelte das Team einen Rückstand in ein 5:3. Für Hertha war es der dritte Sieg im dritten Spiel.
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5: Ich bin Daniel Bornberg. Guten Morgen. Eine Hackergruppe erpresst Berlin und droht offenbar damit, gestohlene Daten zu veröffentlichen. Tom Husse mit den Einzelheiten.
6: Mitte August hatte ein Hackerangriff die Berliner Verwaltung zum Teil über Tage lahmgelegt. Nun behaupten die Hacker laut Spiegel, dabei eine erhebliche Menge Daten gestohlen zu haben. Und diese Daten wollen sie nun veröffentlichen, sollten sie nicht gut 2 Millionen Euro in Bitcoin bekommen. Berlins regierender Bürgermeister Wegner hat jedoch schon erklärt, man werde sich nicht erpressen lassen. Es werde mit Hochdruck daran gearbeitet, die Täter zu fassen.
5: Bundesarbeitsministerin Baas will die Attestpflicht ab dem ersten Krankheitstag noch einmal auf den Prüfstand stellen. Den Funke-Zeitungen sagte sie, das wird zu unnötig langen Krankschreibungen bei leichten Infekten führen. Baas will nun nochmal mit der Union darüber verhandeln. Eine Taskforce, gemeinsame Übungen und neue Technologien. Die Ostseestaaten wollen bei der Drohnenabwehr künftig enger zusammenarbeiten. Das haben die Innenminister bei einem Treffen in Flensburg vereinbart. Die neue Sicherheitstaskforce soll aber auch auf andere hybride Bedrohungen reagieren, so Bundesinnenminister Dobrindt.
7: Wir reden hier in der Ostsee von gekappten Unterwasserkabeln, von Anschlagsversuchen, von Desinformationskampagnen. Alles dient der Destabilisierung unserer Gesellschaften, der Politik, unserer Demokratien.
5: Die USA haben sich Zugriff auf riesige Ölvorkommen in Venezuela gesichert. Es geht um mehr Öl, als 30.000 Supertanker transportieren könnten. Damit verdoppelt sich laut Präsident Trump die US-Ölreserve. Im Januar hatten die USA Venezuelas damaligen Präsidenten Maduro entführt. Der FC Bayern München hat das Bundesliga-Eröffnungsspiel klar gewonnen, 5:1 gegen Stuttgart. Der VfB kam in München Anfang der zweiten Hälfte zwar zum Ausgleich, machte es den Bayern dann aber zu leicht. Hertha BSC hat sich an die Spitze der zweiten Liga gesetzt. Bei Eintracht Braunschweig verwandelte das Team einen Rückstand in ein 5:3. Für Hertha war es der dritte Sieg im dritten Spiel.
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9: Ja, unbedingt auf dem Schirm haben. Auf dem Stadtring auf der A100 gibt es an diesem Wochenende eine größere Sperrung. Richtung Wenning ist die Stadtautobahn nämlich ab der Detmolder Straße komplett gesperrt. Das bedeutet, der Verkehr wird dort abgeleitet und über die Mecklenburgische Straße umgeleitet. Das Ganze dauert noch bis Montagmorgen 5 Uhr. Und am Vormittag wird es heute in Tiergarten und Mitte voll. Zum Jubiläum der Berliner Feuerwehr fahren nämlich ab 10 Uhr rund 80 Feuerwehrfahrzeuge vom ehemaligen Flughafen Tegel über den Ernst-Reuter-Platz und die Siegessäule Richtung Brandenburger Tor. Der Korso dauert so circa voraussichtlich bis 13.30 Uhr. Und die neuesten Blitzer stehen in Friedenau-Grazerdamm, Steglitz-Torwalzenstraße, Rüdersdorf-Hauptstraße und Zehlenig in der Schleusenstraße.
8: Dankeschön für Ihre Staus und Blitzer gerne an Berlin 201 91 390. Gute Fahrt.
9: Nach den Gewittern von gestern wird es heute wieder deutlich freundlicher. In Berlin und Brandenburg starten wir mit viel Sonne in den Tag. Später ziehen ein paar dickere Quellwolken durch und ganz vereinzelt kann dann auch mal ein kurzer Schauer dabei sein. Aber es bleibt meistens trocken bei angenehmen 24 bis 26 Grad. Auch der Sonntag bringt uns insgesamt freundliches Spätsommerwetter. Sonne und Wolken wechseln sich ab. Zwischendurch kann mal hier und da ein kurzer Schauer dabei sein. Aber die meiste Zeit bleibt es trocken. Die Temperaturen 24 bis 27 Grad, also nochmal angenehm warm.
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8: Jessica Witte-Winter für Sie im Studio. Schönen guten Morgen. Schönen Start ins Wochenende. Vielleicht ja mit dem ersten Kaffee schon in der Hand. Oder gibt's Muckefuck? Muckefuck? Was war das nochmal? Ja, Ja, das ist dieser Kaffeeersatz, der gerade ein Revival erlebt. Warum? Das hören Sie um 7.15 Uhr.

0: Also ich gebe es ganz ehrlich zu, ohne den ersten Kaffee am frühen Morgen sollte jeder definitiv erstmal einen großen Bogen um mich machen. Ohne Kaffee am Morgen bin ich unausstehlich. Aber Kaffee ist ja auch super teuer geworden und deshalb erlebt ein Klassiker gerade ein Comeback.
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0: Ja, wir sprechen über Muckefuck, also Kaffeeersatz aus Getreide. Ron Perdus, warum greifen gerade jetzt wieder mehr Menschen zu Kaffeeersatz? Nur wegen der hohen Kaffeepreise?
2: Ja, es hat gleich mehrere Gründe. Zum einen natürlich, Kaffee ist teuer geworden und Kaffeeersatz ist deutlich günstiger, gerade wenn man die löslichen Varianten nimmt. Zum anderen geht es auch so ein bisschen um das Thema Nachhaltigkeit. Die Rohstoffe für Muckefuck, also zum Beispiel Gerste, Roggen oder Lupinen, die können ganz häufig in Europa angebaut werden. Das heißt, kürzere Transportwege, weniger Ressourcenverbrauch und insgesamt auch eine bessere Umweltbilanz als beim Kaffee. Der kommt ja meist aus tropischen Regionen. Und ein ganz wichtiger Punkt: dieser Muckefuck ist koffeinfrei. Ja, viele wollen ihren Koffeinkonsum reduzieren, zum Beispiel wegen Schlafproblemen oder aus gesundheitlichen Gründen. Und Kaffeeersatz bietet da einfach eine Möglichkeit, auf Koffein zu verzichten, ohne dass man jetzt irgendwie auf Kaffee oder ein kaffeeähnliches Getränk verzichten müsste.
0: Und taugt so ein Kaffeeersatz jetzt wirklich oder ist es eher Geschmackssache?
2: Ja, geschmacklich kommt es so ein bisschen darauf an, woraus dieser Ersatz besteht. Getreidekaffee ist meist mild und leicht malzig. Lupinenkaffee geht am ehesten so in Richtung klassischer Kaffee mit Röstnote. Man darf aber nicht erwarten, dass es 1:1 wie Kaffee schmeckt. Und natürlich fehlt auch der Koffeinkick. Für viele ist es eher so ein Getränk für zwischendurch oder für den Abend. Und was man auch wissen sollte, beim Rösten kann, wie auch beim normalen Kaffee, Acrylamid entstehen. Die Werte, die liegen in der Regel innerhalb der Vorgaben, aber komplett vermeiden lässt sich das auch bei Kaffeeersatz nicht. Muckefuck ist heute kein Ersatz aus der Not mehr, sondern eine bewusste Alternative, deutlich günstiger, koffeinfrei und viel nachhaltiger. Aber ob er jetzt den klassischen Kaffee ersetzt, das ist am Ende wirklich Geschmackssache.
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0: So klingt Ihr Wochenende mit Ihrem Berliner Rundfunk 91.4. Ich glaube, wir hatten alle schon mal diesen einen Moment. Man sitzt in der Straßenbahn, ein Kontrolleur steigt ein, plötzlich Panik, weil aus Versehen das Ticket vergessen und nix wie raus. Ja, es gibt aber natürlich auch Menschen, die ganz absichtlich schwarz fahren. Und dabei soll Ihnen jetzt tatsächlich auch noch eine App helfen. Freifahren heißt die und begeistert natürlich nicht alle in Berlin. Kiez-Reporterin Lisa Wennemeer ist jetzt am Alex und hat sich die App mal runtergeladen.
1: Ja, die App ist relativ einfach aufgebaut. Ich habe hier so eine Karte von Berlin und da sehe ich auch schon ganz viele rote Punkte. Das sind alles Kontrolleure, die gemeldet wurden, also wirklich wie so eine Blitzer-App. Hier sehe ich zum Beispiel, hier ganz in der Nähe vom Alex, also eigentlich kurz vorm Alex, U8 Richtung Hermannstraße, da wurde vor 10 Minuten gemeldet, dass Kontrolleure unterwegs sind. Ja, nette kleine Service-App, die BVG und die S-Bahn gar nicht cool finden. Die BVG sagt, dass ihr jährlich ein wirtschaftlicher Schaden von 20 bis 25 Millionen Euro entsteht, allein durch Schwarzfahren. Ja, und hier am Alex sind ja viele Menschen unterwegs, mit oder ohne Fahrschein. Ich habe jetzt Oma mit Enkelin getroffen. Was halten Sie von dieser App? Coole Idee oder unfair?
2: Ja, also ich würde sagen, coole Idee.
3: Würde ich auch sagen, tatsächlich.
1: Ja. Ah ja, also sind Sie auch mal ohne Fahrschein unterwegs?
3: Nein, ich traue mich sowas nicht, aber ich glaube, man kann schon Leuten damit helfen. Es gibt ja auch Leute, die haben nicht so viel. Dann denke ich, es ist eine gute Idee. Ja.
1: Mhm. Sind Sie selber schon mal schwarz gefahren?
3: Nein, noch nicht.
2: Doch, ich in den jungen Jahren schon.
1: Also auch absichtlich?
2: Ja, kein Geld in den jungen Jahren.
1: Also Zustimmung zu dieser App hätte ich jetzt gar nicht erwartet. Ja, und tatsächlich, diese Initiative, die hinter der App steckt, die setzt sich dafür ein, dass der ÖPNV generell kostenlos sein sollte, sodass er eben für alle nutzbar ist. Ja, BVG und Deutsche Bahn gar nicht begeistert. Die prüfen rechtliche Schritte gegen diese Schwarzfahrer-App.
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9: Ich bin Daniel Bornberg. Guten Morgen. Berlin wird nach einem Hackerangriff auf die Verwaltung erpresst, will laut Bürgermeister Wegner aber nicht auf die Forderung eingehen. Laut Spiegel fordern die Hacker gut 2 Millionen Euro. Ansonsten wollen sie gestohlene Daten veröffentlichen. Die geplante Krankschreibung ab dem ersten Tag sorgt weiter für Diskussionen. Bundesarbeitsministerin Baas ist dagegen. Sie will nochmal mit der Union darüber sprechen. Das hat sie in den Funke-Zeitungen angekündigt. Cornelius Dreger berichtet.
10: Sie sei koalitionstreu, aber wir sollten uns schon nochmal fragen, ob das sinnvoll ist, sagt Baas. Sie macht keinen Hehl daraus, dass die SPD das Vorhaben inhaltlich für falsch hält und warnt davor, dass Arbeitnehmer etwa mit leichten Infekten unnötig lange krankgeschrieben würden. Angesichts geplanter Ausnahmen von der Attestpflicht für tarifgebundene Unternehmen stelle sich außerdem die Frage, ob man das dann überhaupt noch brauche.
9: Eine neue Taskforce und gemeinsame Übungen. Die Ostseestaaten wollen bei der Drohnenabwehr enger zusammenarbeiten. Das wurde bei einem Treffen der Innenminister in Flensburg vereinbart. Die Taskforce soll aber auch auf andere Bedrohungen wie Anschlagsversuche oder Sabotage reagieren. Verteidigungsminister Pistorius und Baden-Württembergs Ministerpräsident Özdemir sind für ein AfD-Verbotsverfahren. Das haben sie in einem Gastbeitrag für die FAZ deutlich gemacht. Der Fokus soll auf den eindeutig völkischen AfD-Landesverbänden in Thüringen, Sachsen, Sachsen-Anhalt und Brandenburg liegen, schreiben sie. Der FC Bayern hat das Eröffnungsspiel der neuen Bundesliga-Saison klar gewonnen. Gegen den VfB Stuttgart hieß es am Ende 5:1. Bayern-Trainer Vincent Kompany sagte bei Sky:
11: Am Anfang war unheimlich schwierig, aber das ist normal. Wir wissen, dass Stuttgart ist einfach körperlich und physisch sehr, sehr stark. Haben auch gute offensive Spiele, haben letzte Saison auch viele Tore gemacht. Aber wir sind ruhig geblieben und die Chancen sind immer größer geworden. Und am Ende glaube ich, dass wir verdient gewonnen haben, aber das war nicht leicht.
9: Heute gibt's unter anderem das Duell BVB gegen den HSV. Hertha BSC hat sich an die Spitze der zweiten Liga gesetzt. Bei Eintracht Braunschweig verwandelte das Team einen Rückstand in ein 5:3. Für Hertha war es der dritte Sieg im dritten Spiel.
1: Jetzt der Verkehrsservice beim Berliner Rundfunk 91.4. Vorsicht bitte Ampeln aus. In Köpenick, Kölnschner Platz in Höhe Gutenbergstraße. In Bohnsdorf am Seegraben in Höhe der Grünbergallee. In Altklinike in der Wegedornstraße in Höhe der Schönefelder Chaussee. Und auch im Gebunewald Königsallee in Höhe Fontanestraße. Außerdem bitte auf dem Schirm haben. Auf der A100 gibt es an diesem Wochenende eine größere Sperrung. Richtung Wedding ist die Stadtautobahn ab der Detmolder Straße komplett gesperrt. Der Verkehr wird abgeleitet und über die Mecklenburgische Straße umgeleitet. Das Ganze dauert noch bis Montag früh 5 Uhr. Die neuesten Blitzer stehen Friedenau, Grazerdamm, Steglitz in der Torwalzenstraße, Rüdersdorf in der Hauptstraße und Zedenick in der Schleusenstraße. Dankeschön für Ihre Staus und Blitzer gerne an Berlin 201 91 390. Gute Fahrt. Ja, das Wochenende startet mit richtig ordentlichem Wetter. Es gibt viel Sonne. Später ziehen dann ein paar Wolken über Berlin und Brandenburg. Bis auf einen möglichen kurzen Schauer bleibt es aber doch weitgehend trocken. Die Höchstwerte liegen bei 26 Grad und auch der Sonntag kann sich sehen lassen. Da gibt es auch einen freundlichen Wechsel aus Sonne und Wolken. Auch nur hier und da kurz mal ein bisschen Schauerrisiko. Und es wird noch mal ein bisschen warmer. 27 Grad.
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1: Jessica Wette-Winter für Sie im Studio. Schönes Wochenende. 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
0: Immer montags begutachtet unser Berlin-Reporter Christian Fuchs eines der vielen Kunstwerke hier in der Stadt. Das können Wandbilder sein, Skulpturen oder eben auch Brunnen. Davon gibt es ja mehr als 270 in Berlin, das sagen die Wasserbetriebe. Und einer davon, der steht in Zehlendorf-Mitte und zwar an der Ecke Martin-Buber-Straße, Potsdamer Straße. Da kommt tatsächlich jeder vorbei, der aus Richtung Potsdam-Wannsee, Schlachtensee in Richtung Steglitz fährt. Und Christian hat sich diesen Brunnen genauer angeguckt.
2: Frauen, Kinder, eine Robbe, ein Wolf, komische andere Wesen, Schlangen, was das da oben sein soll für ein Tier, weiß ich gar nicht. Eine Schildkröte, also verschiedene Fabelwesen und Personen hier als Bronze auf diesem Brunnen drauf. Das Ding heißt Märchenbrunnen oder auch Zeli-Brunnen, aber was bedeutet das bitte? Der Platz heißt eigentlich anders. Allerdings, wenn man mal ältere Leute fragt, könnte man die Antwort bekommen. Hier ist ein alteingesessener Blumenladen, vielleicht was der die Antwort. Wie ist denn der, wie, darf ich wissen, wie der Name ist?
3: Mein Name.
2: Der Vorname.
3: Mein Name?
2: Ja.
3: Renate.
2: Ja, und wie lange gibt es den Blumenladen hier schon?
3: Wir sind jetzt im 16. Jahr, gehen wir.
2: Ja, der heißt ja auch Märchenbrunnen. Name hier in Zehlendorf ist ja Zeli-Brunnen. Sagt Ihnen das was?
3: Nee, nicht wirklich. Sagt mir nichts.
2: Hier stand früher mal ein Kino.
3: Ja, das war in diesem
2: Zehlendorfer Haus. Lichtspiele.
3: Das war in diesem Haus hier.
2: Ach so, das war sogar hier im Haus.
3: Ja, genau.
2: Mhm. Und das hat man auch Zeli genannt. Mhm. Genau, und deswegen ist das hier quasi umgangssprachlich der Zeli-Brunnen, weil das hat ja, da wurden ja Filme gezeigt, Märchenfilme und so weiter. Das deswegen hier aber, diese Märchenfigur.
3: Das muss aber für ganz alteingesessene Zehlendorfer sein.
2: Und so selbst Sie wissen das nicht.
3: Nee,
2: selbst. Ja. So, jetzt kommt meine Frage. Die Rubrik heißt, ist das Kunst oder kann das weg? Wenn Sie jetzt entscheiden müssen.
3: Also meinetwegen kann es weg. Hm?
2: Wirklich?
3: Ja, wobei es natürlich immer, wenn wir beschreiben sollen, irgendwelchen Leuten, wo unser Geschäft ist, dann sagen wir mal da, wo der Brunnen ist. Ne?
2: Sie haben keine emotionale Bindung dazu?
3: Ja, nee, überhaupt keine Bindung.
2: Ja, vielleicht liegt es ja daran, weil alles schon eine ganze Weile her ist. Das Kunstwerk dieser Brunnen hier ist von Anfang der 80er Jahre von der Bildhauerin Brigitte Stamm. Da war das Kino allerdings schon 10 Jahre geschlossen.
0: Ja, wir kommen übrigens für Ist das Kunst oder kann das weg? Gerne auch zu Ihnen. Schreiben Sie uns einfach über berlinerrundfunk.de, welches Kunstwerk Sie ratlos zurücklässt. Und Christian schaut sich das dann gerne an. Ihr Berliner Rundfunk 91.4, wir kümmern uns.

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14: Ich bin Daniel Bornberg. Guten Morgen. Mit einem leichten Schnupfen zum Arzt? Arbeitsministerin Baas hält die geplante Pflicht zur Krankschreibung ab dem ersten Tag für falsch. Die SPD-Politikerin will darüber deshalb nochmal mit der Union sprechen. Philipp Rösler mit mehr.
15: Baas sagte den Funke-Zeitungen, dass sie befürchte, dass Arbeitnehmer dadurch unnötig lange krankgeschrieben werden, statt nur ein oder zwei Tage auszufallen. Das wiederum würde für Unternehmen höhere Kosten bedeuten. Die mussten für die Lohnfortzahlung im Krankheitsfall schon letztes Jahr so viel ausgeben wie noch nie, schreibt die Rheinische Post. Insgesamt fast 86 Milliarden Euro. Die Gründe: höherer Krankenstand und gestiegene Löhne.
14: Deutschland und die anderen Ostseestaaten wollen bei der Drohnenabwehr künftig enger zusammenarbeiten. Auch auf andere Bedrohungen wie gekappte Unterwasserkabel wollen sie stärker reagieren. Bei einem Treffen der Innenminister in Flensburg wurde vereinbart, dafür eine neue Taskforce zu gründen. Bundesinnenminister Dobrindt sagte:
16: Unser Ziel ist es, dass wir noch stärker gemeinsam innerhalb des Ostseeraums, innerhalb Europas abgestimmt uns gegen diese hybriden Bedrohungen schützen. Wir wollen schlichtweg schneller aufklären, abschrecken, abwehren.
14: Eine Hackergruppe erpresst Berlin und droht offenbar damit, gestohlene Daten zu veröffentlichen. Tom Husse mit den Einzelheiten.
17: Mitte August hatte ein Hackerangriff die Berliner Verwaltung zum Teil über Tage lahmgelegt. Nun behaupten die Hacker laut Spiegel, dabei eine erhebliche Menge Daten gestohlen zu haben. Und diese Daten wollen sie nun veröffentlichen, sollten sie nicht gut 2 Millionen Euro in Bitcoin bekommen. Berlins regierender Bürgermeister Wilkner hat jedoch schon erklärt, man werde sich nicht erpressen lassen. Es werde mit Hochdruck daran gearbeitet, die Täter zu fassen.
14: Union Berlin startet heute in die neue Bundesliga-Saison mit einem Heimspiel gegen Eintracht Frankfurt. Anstoß ist 15.30 Uhr. Zum Saisonauftakt haben die Bayern gestern Abend mit 5:1 gegen Stuttgart gewonnen. Auch Hertha BSC konnte einen Sieg feiern. Durch den 5:3 Erfolg in Braunschweig übernahm Hertha die Tabellenführung der zweiten Liga.
0: Jetzt der Verkehrsservice beim Berliner Rundfunk 91.4. Unbedingt auf dem Schirm haben, auf der A100 gibt es an diesem Wochenende eine größere Sperrung und zwar Richtung Wedding. Hier ist die Stadtautobahn ab der Detmolder Straße erstmal komplett gesperrt. Der Verkehr wird abgeleitet, über die Mecklenburgische Straße umgeleitet. Die Sperrung dauert noch bis Montagmorgen 5 Uhr. Und jetzt am Vormittag wird es in Tiergarten Mitte voll zum Jubiläum der Berliner Feuerwehren. Fahren nämlich rund 80 Feuerwehrfahrzeuge vom ehemaligen Flughafen Tegel über den Ernst-Reuter-Platz und die Siegessäule Richtung Brandenburger Tor. Der Korso dauert voraussichtlich bis 13 Uhr. Die neuesten Blitzer stehen Friedenau, Grazerdamm, Steglitz in der Torwalzenstraße, Rüdersdorf in der Hauptstraße und Zedenick in der Schleusenstraße. Dankeschön für Ihre Staus und Blitzer gerne an Berlin 201 91 390. Gute Fahrt. Wir starten eigentlich ganz gut ins Wochenende. Heute scheint in Berlin und Brandenburg immer wieder länger die Sonne. Später kommen dann wieder ein paar Wolken dazu. Ein kurzer Schauer ist auch nicht ausgeschlossen, aber meistens bleibt es doch trocken. Angenehme 24 bis 26 Grad. Der Sonntag, der legt noch ein bisschen was drauf. Da gibt es zwar auch ein paar Wolken, aber wir bekommen etwas mehr Sonne und Temperaturen bis 27 Grad. Ganz vereinzelt kann es allerdings auch morgen kurz mal nass werden. Insgesamt aber doch ein freundlicher Sonntag.
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0: Jessica Witte-Winter für Sie im Studio. Schönen Start in diesen Samstag wünsche ich Ihnen. Gleich um 9.15 Uhr nimmt Stefanie Schweder Sie wieder mit. Wir machen zusammen eine kleine Reise. Diesmal geht's gar nicht so weit weg. Wir fahren gemeinsam nach Bremerhaven. Direkt nach dem besten Hit aller Zeiten. Rein in die Stunde jetzt mit Rod Stewart, Some Guys Have All The Luck. Und direkt danach gibt's Hertz mit Wonderful Life.

0: So klingt Ihr Samstagvormittag mit Ihrem Berliner Rundfunk 91.4, die besten Hits aller Zeiten, gleich mit Sinéad O'Connor und Nothing Compares to You.
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2: Bremerhaven, das klingt erst einmal nach Hafen, nach Fisch und ordentlich Wind um die Ohren. Und genau das bekommt man auch. Aber die Seestand an der Wesermündung kann noch viel, viel mehr. Vor allem erstaunlich viel große, weite Welt. Im deutschen Auswandererhaus beginnt die Reise mit Menschen, die Bremerhaven einst den Rücken kehrten, um in Amerika, in Australien oder anderswo ein neues Leben zu beginnen. Man geht durch originalgetreue Kulissen, hört ihre Geschichten und plötzlich wird Geschichte ziemlich persönlich. Gleich gegenüber geht es im Klimahaus einmal um die Welt und zwar entlang des 8. Längengrads. Von der eisigen Antarktis bis zur schwülwarmen Südsee erlebt man Klimazonen nicht nur auf Schautafeln, sondern am eigenen Leib. Frieren, schwitzen, staunen und das alles an einem Nachmittag. Und die Innenstadt? Naja, Bremerhaven ist keine Schönheit im klassischen Sinn. Dafür hat die Gegend rund um die Hafenwelten eine ziemlich spektakuläre Wasserlage. Zwischen Hafen, Deich und moderner Architektur lässt sich deshalb wunderbar bummeln. Und wer dann noch Lust auf echtes Nordseegefühl hat, schaut den Schiffen hinterher und denkt, so schlimm ist das Leben am Wasser nun wirklich nicht.
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0: Scheiß. Sie hören den Berliner Rundfunk 91.4. Schönes Wochenende. Nächstes Wochenende ist die Frauenbasketball-WM 2026 hier bei uns in Berlin. Passend dazu gibt es jetzt auch in Berlin zwei tolle, richtig schöne Basketballplätze, die für alle offen sind. Und zwar am Dietzenseepark in Charlottenburg. Gesponsert wurde das Ganze vom NBA-Team Orlando Magic in Zusammenarbeit mit dem Berliner Basketballverein der Berlin Dreams. Und deren Geschäftsführer Simon Dupe-Paul, der freut sich riesig darüber.
1: Ich habe als Kind selber viel hier gespielt. Ja. Auch in West-Berlin ist es einer der Adressen, wenn es um Basketball geht. Und jetzt haben wir endlich hier ein Zuhause geschaffen, wo noch mehr Kinder den Sport ausüben können.
0: Und es gibt noch ein ganz besonderes Anliegen des Vereins.
1: Grundsätzlich, also alles, was soziale Projekte betrifft, also wenn wir benachteiligte Kinder sozusagen helfen können, ein Standbein zu finden oder halt durch Sport zu sozialisieren. Ich wurde primär auch selber durch Sport oder Basketball sozialisiert und bin happy, was aus mir geworden ist. Ich glaube, meine Eltern auch. Und das versuchen wir vielen anderen Eltern natürlich auch zu ermöglichen.
0: Sagt Simon Dupe-Paul vom Basketballverein Berlin Dreams. Die beiden neuen Plätze sind für alle frei zugänglich und kostenlos am Lietzenseepark in Charlottenburg. Na dann, viel Spaß. Schönes Wochenende mit im Berliner Rundfunk 91.4.

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13: Ich bin Daniel Bornberg. Guten Tag. Bundesarbeitsministerin Baas hält die Krankschreibung ab dem ersten Tag für falsch. Sie will nochmal mit der Union sprechen, sagte die SPD-Politikerin den Funke-Zeitungen. Ihre Sorge, Arbeitnehmer könnten dann auch bei kleinen Infekten länger krankgeschrieben werden, statt nur ein, zwei Tage auszufallen. Das wiederum kostet die Unternehmen viel Geld. Sie haben letztes Jahr bereits so viel für Lohnfortzahlung ausgegeben wie noch nie, schreibt die Rheinische Post, fast 86 Milliarden Euro. Eine Taskforce, gemeinsame Übungen und neue Technologien. Die Ostseestaaten wollen bei der Drohnenabwehr künftig enger zusammenarbeiten. Das haben die Innenminister bei einem Treffen in Flensburg vereinbart. Die neue Sicherheitstaskforce soll aber auch auf andere hybride Bedrohungen reagieren, so Bundesinnenminister Dobrindt.
14: Wir reden hier in der Ostsee von gekappten Unterwasserkabeln, von Anschlagsversuchen, von Desinformationskampagnen. Alles dient der Destabilisierung unserer Gesellschaften, der Politik, unserer Demokratien.
13: Eine Hackergruppe erpresst Berlin und droht offenbar damit, gestohlene Daten zu veröffentlichen. Berlins regierender Bürgermeister Wegner will trotzdem hart bleiben. Laut Spiegel fordern die Hacker gut 2 Millionen Euro in Bitcoins. Die USA und Venezuela haben einen riesigen Öldeal geschlossen. Die USA bekommen dadurch Zugriff auf 65 Milliarden Barrel Erdöl. Cornelius Dreger berichtet.
15: Laut US-Präsident Trump verdoppeln sich dadurch die Ölreserven der USA. Für Amerikaner bedeutet das über Jahre günstigere Spritpreise. Die Vereinbarung sieht private Investitionen in Höhe von rund 100 Milliarden Dollar in Venezuela vor. In die venezolanische Staatskasse sollen über 200 Milliarden fließen, sagt Übergangspräsidentin Rodriguez. Sie hat den Weg für ausländische Ölinvestitionen in dem Land freigemacht. Ihr Vorgänger Maduro war im Januar von den USA entführt worden.
13: Mit einem Heimspiel geht für Union Berlin heute die neue Bundesliga-Saison los. Eintracht Frankfurt ist ab 15.30 Uhr zu Gast. Zum Saisonauftakt haben die Bayern gestern Abend ihre Stärke demonstriert und Stuttgart mit 5:1 besiegt. In der zweiten Liga eroberte Hertha BSC mit einem 5:3 Erfolg gegen Braunschweig die Tabellenführung.
16: Jetzt der Verkehrsservice beim Berliner Rundfunk 91.4. Die größten Probleme, die gibt's heute auf dem Stadtring und wahrscheinlich wird das auch das ganze Wochenende so bleiben. Es gibt nämlich eine größere Sperrung und zwar Richtung Wedding ist ab Detmolder Straße komplett gesperrt. Das bedeutet, der Verkehr wird abgeleitet, über die Mecklenburgische Straße umgeleitet. Die Sperrung dauert noch bis Montag circa 5 Uhr. Und es wird voll in Tiergarten und Mitte, weil zum Jubiläum der Berliner Feuerwehr fahren rund 80 Feuerwehrfahrzeuge vom ehemaligen Flughafen Tegel über den Ernst-Reuter-Platz und die Siegessäule Richtung Brandenburger Tor. Das Ganze dauert so circa bis 14 Uhr. Die neuesten Blitzer stehen Friedenau, Grazerdamm, Steglitz in der Torwalzenstraße, Rüdersdorf in der Hauptstraße und Zedenick in der Schleusenstraße. Dankeschön für Ihre Staus und Blitzer gerne an Berlin 201 91 390. Gute Fahrt. In Berlin und Brandenburg gibt es heute einen Mix aus Sonne und Wolken. Ganz vereinzelt ein paar kurze Schauer, die meiste Zeit aber trocken. Angenehme 24 bis 26 Grad. Auch morgen bleibt es freundlich und spätsommerlich. Sonne und Wolken wechseln sich ab. Hier und da ein kurzer Schauer, okay, aber es wird nochmal angenehm warm. 24 bis 27 Grad.
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16: Jessica Witte-Winter für Sie im Studio. Hallo. 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Unsere Happy Hits sind zurück. 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

0: 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Es gibt ja auf dem Handy diese Einstellung, wo man gucken kann, wie viel Zeit man in der vergangenen Woche am Bildschirm verbracht hat. Manchmal ploppt es auch automatisch auf, obwohl man es gar nicht sehen möchte. Und die bittere Realität ist, dass wir da alle viel zu viel drauf gucken. Ich habe gerade mal geguckt, bei mir sind es fast 5 Stunden. Gut, das ist natürlich auch ein bisschen jobbedingt, von wegen Recherche und so, aber unterm Strich, machen wir uns nichts vor, könnte und sollte definitiv weniger sein. Eine aktuelle Studie zu den Lieblingsbeschäftigungen der Deutschen hat gezeigt, auf den ersten 6 Plätzen landen tatsächlich ausschließlich Dinge, die mit einem Bildschirm zu tun haben, noch vor Freunde treffen oder gemeinsame Zeit mit dem Partner. Deshalb haben wir gefragt, was oder wer schafft es, einen vom Bildschirm wegzukriegen?
1: Wenn ich nicht am Handy bin, gehe ich gern spazieren oder lese ein Buch.
2: Wenn ihr mal weg vom Bildschirm wollt und mehrere Leute oder auch alleine seid, dann spielt Kniffel Extreme. Macht echt Spaß.
3: Um von meinem Bildschirm wegzukommen, koche ich und lese ich gerne.
4: Also ich gehe viel Radfahren tatsächlich als Ausgleich, ja. Das ist so mein Ding.
5: In meiner Freizeit tue ich gerade ein altes Haus renovieren. Das ist so 300 Jahre alt, da gibt es viel zu tun. Das mache ich schon seit 2 Jahren und bin hoffentlich im nächsten Jahr fertig.
3: Um vom Bildschirm wegzukommen, spiele ich gerne Sudoku.
0: Sudoku gibt es ja inzwischen auch auf dem Handy online, aber meine Tochter tatsächlich, 20 Jahre alt, die hat sich gerade so ein Sudoku-Heftchen analog bestellt und hat sich total gefreut, als sie mit dem Kugelschreiber dann dieses Sudoku ausgefüllt hat. Schönes Wochenende mit ihrem Berliner Rundfunk 91.4. 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
10: Ich bin Daniel Bornberg. Guten Tag. Berlin wird nach einem Hackerangriff erpresst, will laut Bürgermeister Wegner aber nicht auf die Forderung eingehen. Mitte August hatte die Attacke die Berliner Behörden zum Teil lahmgelegt. Es wird immer noch geprüft, welche Daten gestohlen wurden. Die Hacker behaupten laut einem Spiegelbericht an etliche Daten gekommen zu sein und sie drohen damit, sie zu veröffentlichen, sollten sie nicht gut 2 Millionen € in Bitcoins bekommen. Die geplante Krankschreibung ab dem ersten Tag sorgt weiter für Diskussionen. Bundesarbeitsministerin Baas ist dagegen. Sie will nochmal mit der Union darüber sprechen. Das hat sie in den Funke-Zeitungen angekündigt. Cornelius Dreger berichtet.
11: Sie sei koalitionstreu, aber wir sollten uns schon nochmal fragen, ob das sinnvoll ist, sagt Baas. Sie macht keinen Hehl daraus, dass die SPD das Vorhaben inhaltlich für falsch hält und warnt davor, dass Arbeitnehmer etwa mit leichten Infekten unnötig lange krankgeschrieben würden. Angesichts geplanter Ausnahmen von der Attestpflicht für tarifgebundene Unternehmen stelle sich außerdem die Frage, ob man das dann überhaupt noch brauche.
10: Eine Taskforce, gemeinsame Übungen und neue Technologien. Die Ostseestaaten wollen bei der Drohnenabwehr künftig enger zusammenarbeiten. Das haben die Innenminister bei einem Treffen in Flensburg vereinbart. Die neue Sicherheitstaskforce soll aber auch auf andere hybride Bedrohungen reagieren, so Bundesinnenminister Dobrindt.
12: Wir reden hier in der Ostsee von gekappten Unterwasserkabeln, von Anschlagsversuchen, von Desinformationskampagnen. Alles dient der Destabilisierung unserer Gesellschaften, der Politik, unserer Demokratien.
10: Die USA haben sich Zugriff auf riesige Ölvorkommen in Venezuela gesichert. Es geht um mehr Öl, als 30.000 Supertanker transportieren könnten. Damit verdoppelt sich laut Präsident Trump die US-Ölreserve. Im Januar hatten die USA Venezuelas damaligen Präsidenten Maduro entführt. Union Berlin startet heute in die neue Bundesliga-Saison mit einem Heimspiel gegen Eintracht Frankfurt. Anstoß ist 15.30 Uhr. Zum Saisonauftakt haben die Bayern gestern Abend mit 5:1 gegen Stuttgart gewonnen. Auch Hertha BSC konnte einen Sieg feiern. Durch den 5:3 Erfolg in Braunschweig übernahm Hertha die Tabellenführung der zweiten Liga.
0: Jetzt der Verkehrsservice beim Berliner Rundfunk 91.4. Vorsicht bitte Ampeln aus in Köpenick, Kölnschner Platz in Höhe Gutenbergstraße, in Brunsdorf am Seegraben in Höhe der Grünbergallee, in Altklinike in der Wegedornstraße in Höhe der Schönefelder Chaussee und auch im Grunewald Königsallee in Höhe Fontanestraße. Außerdem bitte auf dem Schirm haben, auf der A100 gibt es an diesem Wochenende eine größere Sperrung. Richtung Wedding ist die Stadtautobahn ab der Detmolder Straße komplett gesperrt. Der Verkehr wird abgeleitet und über die Mecklenburgische Straße umgeleitet. Das Ganze dauert noch bis Montag früh 5 Uhr. Die neuesten Blitzer stehen Friedenau, Grazerdamm, Steglitz in der Torwalzenstraße, Rüdersdorf in der Hauptstraße und Zedenick in der Schleusenstraße. Dankeschön für Ihre Staus und Blitzer gerne an Berlin 201 91 390. Gute Fahrt. Ja, das Wochenende startet mit richtig ordentlichem Wetter. Es gibt viel Sonne, später ziehen dann ein paar Wolken über Berlin und Brandenburg. Bis auf einen möglichen kurzen Schauer bleibt es aber doch weitgehend trocken. Die Höchstwerte liegen bei 26 Grad und auch der Sonntag kann sich sehen lassen. Da gibt es auch einen freundlichen Wechsel aus Sonne und Wolken. Auch nur hier und da kurz mal ein bisschen Schauerrisiko. Und es wird noch mal ein bisschen warmer, 27 Grad.
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0: Jessica Witte-Winter für Sie im Studio. Hallo. 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

0: verklingt Ihr Wochenende mit Ihrem Berliner Rundfunk 91.4. 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
0: Ich habe mir den Film gerade angeguckt, ist wirklich sehr süß geworden. Den Werbefilm gibt es ab sofort auf Social Media und die Plakate mit einigen Szenen hängen auch schon überall in der Stadt. 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
1: Eine WG in einem leerstehenden Bürogebäude. Das ist die Idee einer Kreuzberger Firma, die alle Wohnungsprobleme für Berliner Studenten oder Azubis lösen möchten. Und zwar in Form von Wohnboxen, sagt Thomas Schwarz von der Firma Communitz.
2: Das sind Boxen, die innerhalb von einem Tag aufgebaut, auch innerhalb von einem Tag wieder abgebaut sind. Und mit den Wohnboxen wollen wir einen Beitrag leisten, den Wohnraummangel in Berlin zu lösen.
1: Diese Wohnboxen sind ungefähr 6 Quadratmeter groß. Also da passt ein schmales Bett rein, kleiner Schrank, Stuhl und Klapptisch. Tausende Boxen will die Firma ab kommendem Jahr in leerstehenden Büros vermieten, maximal 500 Euro im Monat. Die Büroflächen um die Boxen herum, die sollen zu Gemeinschaftsräumen werden, also eine große Boxen-WG sozusagen. Communitz-Mitbegründer Alexander Wolf glaubt, das ist der große Wurf in der Wohnungskrise.
3: Das Konzept gibt es weltweit noch nicht. Wenn das in Berlin funktioniert, werden wir eine Lösung haben für London, San Francisco, New York und Singapur. Wir machen hier etwas, was die Welt verändern wird, wie immer in Berlin. Es fängt cool an mit einer dummen Idee an der Bar und skaliert und eskaliert dann.
1: Ja, es gibt nur eine Hürde, und zwar das deutsche Baurecht. Was einmal als Bürofläche ausgewiesen wurde, das lässt sich nur sehr schwer zu einer Wohnung umwidmen. Da müsste die Politik ran ans Baurecht. Potenzial ist auf jeden Fall da. Rund 2 Millionen Quadratmeter Bürofläche stehen in Berlin leer. Das reicht, um ein paar 10.000 Studenten oder Azubis zumindest zeitweise zu beherbergen. Mal gucken, was draus wird. Schönes Wochenende, ihr Berliner Rundfunk 91.4.

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9: Ich bin Daniel Bornberg. Guten Tag. Bundesarbeitsministerin Baas hält die Krankschreibung ab dem ersten Tag für falsch. Sie will nochmal mit der Union sprechen, sagte die SPD-Politikerin den Funke-Zeitungen. Ihre Sorge, Arbeitnehmer könnten dann auch bei kleinen Infekten länger krankgeschrieben werden, statt nur ein, zwei Tage auszufallen. Das wiederum kostet die Unternehmen viel Geld. Sie haben letztes Jahr bereits so viel für Lohnfortzahlung ausgegeben wie noch nie, schreibt die Rheinische Post, fast 86 Milliarden Euro. Auf den Autobahnen ist an diesem Wochenende Geduld gefragt. Die nächste Urlauber-Rückreisewelle rollt und der ADAC warnt vor Staus. Philipp Rösler mit den Einzelheiten.
10: Betroffen sind so gut wie alle Autobahnen von Norden und Süden kommend. Ein Grund, im Bundesland mit den meisten Einwohnern in NRW gehen die Sommerferien zu Ende. Und auch bei unseren Nachbarn in den Niederlanden, Tschechien, Polen und Frankreich enden in Kürze die Ferien. Zu den etwa 1000 Baustellen auf den Autobahnen kommt dann morgen auch noch mehr Lkw-Verkehr. Weil viele Flusspegel weiter viel zu niedrig sind, ist das Sonntagsfahrverbot ja ausgesetzt.
9: Berlin wird nach einem Hackerangriff erpresst, will laut Bürgermeister Wegner aber nicht auf die Forderung eingehen. Mitte August hatte die Attacke die Berliner Behörden zum Teil lahmgelegt. Es wird immer noch geprüft, welche Daten gestohlen wurden. Die Hacker behaupten laut einem Spiegelbericht an etliche Daten gekommen zu sein und sie drohen damit, sie zu veröffentlichen, sollten sie nicht gut 2 Millionen Euro in Bitcoins bekommen. Der BND sucht Nachwuchs, auch auf der Gamescom in Köln. Am Stand des Bundesnachrichtendienstes können IT-Talente heute ihre Hacking- und Programmierskills zeigen. Die Gamescom ist die größte Messe für Computer- und Videospiele weltweit. Mit einem Heimspiel geht für Union Berlin heute die neue Bundesliga-Saison los. Eintracht Frankfurt ist ab 15.30 Uhr zu Gast. Zum Saisonauftakt haben die Bayern gestern Abend ihre Stärke demonstriert und Stuttgart mit 5:1 besiegt. In der zweiten Liga eroberte Hertha BSC mit einem 5:3 Erfolg gegen Braunschweig die Tabellenführung.
11: Jetzt der Verkehrsservice beim Berliner Rundfunk 91.4. Die größten Probleme, die gibt's heute auf dem Stadtring und wahrscheinlich wird das auch das ganze Wochenende so bleiben. Es gibt nämlich eine größere Sperrung und zwar Richtung Wedding ist ab Detmolder Straße komplett gesperrt. Das bedeutet, der Verkehr wird abgeleitet, über die Mecklenburgische Straße umgeleitet. Die Sperrung dauert noch bis Montag circa 5 Uhr. Und es wird voll in Tiergarten und Mitte, weil zum Jubiläum der Berliner Feuerwehr fahren rund 80 Feuerwehrfahrzeuge vom ehemaligen Flughafen Tegel über den Ernst-Reuter-Platz und die Siegessäule Richtung Brandenburger Tor. Das Ganze dauert so circa bis 14 Uhr. Die neuesten Blitzer stehen Friedenau, Grazerdamm, Steglitz in der Torwalzenstraße, Rüdersdorf in der Hauptstraße und Zedenick in der Schleusenstraße. Dankeschön für Ihre Staus und Blitzer gerne an Berlin 201 91 390. Gute Fahrt. Wir starten eigentlich ganz gut ins Wochenende. Heute scheint in Berlin und Brandenburg immer wieder länger die Sonne. Später kommen dann wieder ein paar Wolken dazu. Ein kurzer Schauer ist auch nicht ausgeschlossen, aber meistens bleibt es doch trocken. Angenehme 24 bis 26 Grad. Der Sonntag, der legt noch ein bisschen was drauf. Da gibt es zwar auch ein paar Wolken, aber wir bekommen etwas mehr Sonne und Temperaturen bis 27 Grad. Ganz vereinzelt kann es allerdings auch morgen kurz mal nass werden. Insgesamt aber doch ein freundlicher Sonntag.
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0: Schönes Wochenende, ihr Berliner Rundfunk 91.4. Wer die Serie Person of Interest gesehen hat, dem kommt das vielleicht ein kleines bisschen bekannt vor. Kameras beobachten, eine KI analysiert das Geschehen und schlägt Alarm, wenn sie eine mögliche Gefahr erkennt. Was in der Serie ziemlich nach Science-Fiction klang, wird in Berlin gerade zumindest in einer ein bisschen abgespeckteren Variante Realität. Berlin startet gerade mit einem Pilotprojekt. Am Cottbusser Tor sind die ersten Kameras aufgebaut worden. Weitere Standorte sind Warschauer Straße, Warschauer Brücke, später dann auch noch Alexanderplatz und Görlitzer Park. Sebastian Pasutti aus unseren Nachrichten. Was sind denn das für Kameras, die da angebracht werden?
1: Die Kameras kommen von einem schwedischen Hersteller und der hat zwei Modelle geliefert. Eine mit Weitwinkelobjektiv, die andere mit einer Rundumsicht. Macht ja auch Sinn am Cotti. Die Kameras haben außerdem eine 8K-Bildauflösung, also sehr scharf, und sie garantieren gute Sicht bei wenig Licht. Soweit die Produktbeschreibung. Das allein ist aber nicht das Besondere, sondern die Kameras werden mit einer Software verknüpft und da kommt dann die KI ins Spiel. Diese Software soll automatisch analysieren, was die Abgebildeten gerade tun.
0: Ja, und da wird es dann je nachdem, wenn wir fragen, spannend oder beängstigend. Die Kameras sollen ja automatisch melden, wenn was Auffälliges passiert, was ja am Cotti durchaus öfter mal vorkommt.
1: Da geht es erstmal um auffällige Bewegungen, Schlagen, Treten, Messer ziehen. Das soll die KI dann melden, Alarm schlagen und dann kann sich ein Beamter vor dem Bildschirm die Sache genauer ansehen und dann auch entscheiden, schicke ich da meine Kollegen hin. Der Beamte am Bildschirm soll aber nur Strichmännchen erkennen, also auf den Videoaufnahmen soll da keine Identifizierung möglich sein.
0: Spannend ist dieses Pilotprojekt zur KI-gestützten Videoüberwachung im öffentlichen Raum auf alle Fälle. Schönes Wochenende, ihr Berliner Rundfunk 91.4. We'll be right back.

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9: Ich bin Daniel Bornberg. Guten Tag. Bundesarbeitsministerin Baas hält die Krankschreibung ab dem ersten Tag für falsch. Sie will nochmal mit der Union sprechen, sagte die SPD-Politikerin den Funke-Zeitungen. Ihre Sorge, Arbeitnehmer könnten dann auch bei kleinen Infekten länger krankgeschrieben werden, statt nur 1-2 Tage auszufallen. Das wiederum kostet die Unternehmen viel Geld. Sie haben letztes Jahr bereits so viel für Lohnfortzahlung ausgegeben wie noch nie, schreibt die Rheinische Post, fast 86 Milliarden Euro. Auf immer mehr deutschen Äckern entstehen große Photovoltaikanlagen. Für die Landwirtschaft bleiben die Flächen trotzdem interessant. Eine neue Studie zeigt, dass eine Reihe typischer Ackerpflanzen mit dem Schatten durch die Solarmodule viel besser zurechtkommt als gedacht. Anne Brauer.
10: Forscher aus Hohenheim und Jülich haben beobachtet, dass etwa Gerste, Kartoffeln oder Ackerbohnen sich den neuen Bedingungen anpassen. Sie verändern ihren Stoffwechsel so, dass sie mit weniger Licht auskommen, um den Kohlenstoff aus der Luft zu binden und zu wachsen. Dieses Wissen kann helfen, Flächen doppelt zu nutzen für Solarenergie und Anbau. Und im Schatten der Solarmodule bleibt ja auch der Boden kühler und die Feuchtigkeit länger erhalten. Gerade in Hitzesommern wie diesem ein weiterer positiver Effekt.
9: Die nächste Rückreisewelle rollt durch Deutschland und der ADAC warnt daher ab dem Nachmittag wieder vor Stau auf den Autobahnen. Im Bundesland mit den meisten Einwohnern NRW gehen die Sommerferien zu Ende. Dazu kommt weiter das ausgesetzte Sonntagsfahrverbot für Lkw in fast allen Bundesländern. Die USA haben sich Zugriff auf riesige Ölvorkommen in Venezuela gesichert. Es geht um mehr Öl, als 30.000 Supertanker transportieren könnten. Damit verdoppelt sich laut Präsident Trump die US-Ölreserve. Im Januar hatten die USA Venezuelas damaligen Präsidenten Maduro entführt. Union Berlin startet heute in die neue Bundesliga-Saison mit einem Heimspiel gegen Eintracht Frankfurt. Anstoß ist 15.30 Uhr. Zum Saisonauftakt haben die Bayern gestern Abend mit 5:1 gegen Stuttgart gewonnen. Auch Hertha BSC konnte einen Sieg feiern. Durch den 5:3 Erfolg in Braunschweig übernahm Hertha die Tabellenführung der zweiten Liga.
11: Kurz nach eins, der Blick auf die Straßen mit Till Wachsmann beim Berliner Rundfunk 91.4. Es stockt ein bisschen auf dem Stadtring A100 Richtung Süden. Ab Wegstraße bis Albuinstraße dauert es 12 Minuten länger. Dann die A103 stadteinwärts, ab Saarstraße bis Sachsendamm eine Viertelstunde da am Kreuz Schöneberg. Und wir schauen nach Brandenburg. Die A10, der westliche Berliner Ring Richtung Dreieck Havelland. Ab Großkreuz bis Leest eine knappe halbe Stunde in der Baustelle. In der Gegenrichtung Richtung Dreieck Werder, ab Potsdam Nord bis Vöben dauert es aktuell 19 Minuten länger. Und dann haben wir noch die A12 Richtung Berlin, ab Riesenbestorko brauchen Sie 14 Minuten länger. Geblitzt werden Sie in Kreuzberg auf dem Hallischen Ufer, in Friedrichsfelde, Altfriedrichsfelde und in Cottbus auf der Siloer Chaussee. Danke auch für Ihre Staus und Blitzer und der Berlin 201 91 390. Gute Fahrt, kommen Sie gut durch. Heute ist es meistens sonnig hier in Berlin bei 26 Grad. Im Nordwesten Brandenburgs ist gegen Abend aber auch Regen drin. In der Nacht wird es ein bisschen nieselig bei 18 Grad nur und morgen dann ein bisschen grau mit bisschen Sonne. Im Nordosten Brandenburgs gibt es sogar Regen bei 25 Grad. Die nächsten Tage geht es dann sehr wechselhaft weiter.
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12: Mit Jonas Böhnstedt. Ich begleite Sie die nächsten 3 Stunden sehr gerne weiter durch den Samstag mit Ihrer Lieblingsmusik und natürlich auch mit den Storys dazu. Los geht's jetzt mit Billy Idol und Eyes Without a Face. Das sind die besten Hits aller Zeiten hier beim Berliner Rundfunk 91.4.

0: Der Berliner Rundfunk 91.4 ist bei Ihnen und wir schauen jetzt schon mal gemeinsam nach Köpenick, wo in gut 2 Stunden endlich wieder der Ball rollt. Die Fußball-Bundesliga, die ist zurück. Für Union gibt's zum Auftakt gleich mal ein Heimspiel in der Alten Försterei mit Eintracht Frankfurt als Gegner und einem neuen Coach an der Seitenlinie.
1: Lieber Unioner, ich bin der Mauro. Ich freue mich auf die Saison und natürlich, ich freue mich dabei zu sein, zu der Familie von der Unioner Eisern.
0: Sympathisch, oder? Mauro Lustrinelli, der neue Trainer von Union Berlin, stammt aus dem italienischsprachigen Teil der Schweiz und ist im Nachbarland letzte Saison sensationell Meister geworden als Aufsteiger mit dem FC Thun. Ob er auch mit Union die Schale holen kann? Ja, eher unwahrscheinlich. Aber vielleicht gibt's heute zumindest schon mal die ersten 3 Punkte. Anschluss gegen Frankfurt ist nachher um 15:30 Uhr. 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

Fool's Garden mit Lemon Tree. Den Hit, den gibt's übermorgen auch live zu hören an einem ganz besonderen Instrument. Frontmann Peter Freudenthaler, der weiht am Montag das neue mit buntem Graffiti besprayte Piano am Karlsruher Hauptbahnhof ein. Um 15 Uhr gibt er ein kostenloses Konzert. Danach steht das Klavier jedem, der darauf spielen möchte, zur freien Verfügung. Das Klavier selbst, das wird übrigens vom Verein Piano Bombing gestellt. Dafür werden zunächst alte, ausrangierte Klaviere auf Kleinanzeigen erworben, die dann gestimmt und aufbereitet werden, bevor sich Graffiti-Künstler an den Instrumenten austoben und sie zu einzigartigen Möbelstücken machen. 30 solcher bunten, öffentlich zugänglichen Klaviere gibt's hier bei uns in Deutschland, 2 davon auch hier in der Hauptstadt, im Einkaufszentrum, das Schloss in Steglitz und im Boulevard Berlin. Also können Sie sich auch gerne mal dran probieren und ein bisschen rumklimpern, vielleicht ja auch zu dem Song hier. Don't You Love Me Anymore von Joe Cocker, jetzt bei Ihrem Berliner Rundfunk.

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15: Ich bin Tom Husse, guten Tag. Die geplante Krankschreibung ab dem ersten Tag könnte doch noch gekippt werden. Bundesarbeitsministerin Baas will nochmal mit der Union darüber sprechen. Das hat sie in den Funke-Zeitungen angekündigt. Cornelius Dreger.
16: Sie sei koalitionstreu, aber wir sollten uns schon nochmal fragen, ob das sinnvoll ist, sagt Baas. Sie macht keinen Hehl daraus, dass die SPD das Vorhaben inhaltlich für falsch hält und warnt davor, dass Arbeitnehmer etwa mit leichten Infekten unnötig lange krankgeschrieben würden. Angesichts geplanter Ausnahmen von der Attestpflicht für tarifgebundene Unternehmen stelle sich außerdem die Frage, ob man das dann überhaupt noch brauche.
15: Auf den Autobahnen ist an diesem Wochenende wieder Geduld gefragt. Die nächste Urlauber-Rückreisewelle rollt und der ADAC warnt vor Staus. Philipp Rösler mit den Einzelheiten.
17: Betroffen sind so gut wie alle Autobahnen von Norden und Süden kommend. Ein Grund, im Bundesland mit den meisten Einwohnern in NRW gehen die Sommerferien zu Ende. Und auch bei unseren Nachbarn in den Niederlanden, Tschechien, Polen und Frankreich enden in Kürze die Ferien. Zu den etwa 1000 Baustellen auf den Autobahnen kommt dann morgen auch noch mehr Lkw-Verkehr. Weil viele Flusspegel weiter viel zu niedrig sind, ist das Sonntagsfahrverbot ja ausgesetzt.
15: Viele Pflanzen, die im Schatten von Solaranlagen wachsen, kommen damit besser zurecht als gedacht. Laut einer neuen Studie passen etwa Kartoffeln oder Gerste ihren Stoffwechsel so an, dass sie mit weniger Licht auskommen. Das Wissen kann helfen, Äcker doppelt zu nutzen für Photovoltaik und Anbau. Die USA haben sich Zugriff auf riesige Ölvorkommen in Venezuela gesichert. Es geht um mehr Öl, als 30.000 Supertanker transportieren könnten. Damit verdoppelt sich laut US-Präsident Trump die US-Ölreserve. Im Januar hatten die USA Venezuelas damaligen Präsidenten Maduro entführt. In der Fußball-Bundesliga gibt es heute eine Premiere. Aufsteiger Elversberg bestreitet seine erste Bundesliga-Partie überhaupt. Gegner des kleinsten Erstliga-Clubs aller Zeiten ist heute Leverkusen. Später spielen dann noch der BVB und der HSV im Topspiel gegeneinander.
1: Kurz nach zwei, der Blick auf die Straßen mit Till Wachsmann beim Berliner Rundfunk 91.4. Und es ist gerade ganz schön voll am Kreuz Schöneberg, wenn Sie von der A103 kommen auf jeden Fall. Einmal A103 stadteinwärts, ab Saarstraße bis hoch zum Sachsendamm dauert 20 Minuten länger. Und wenn Sie dann von der A103 auf die A100 Richtung Neukölln wollen, brauchen Sie auch ungefähr 20 Minuten. Dann ist es ein bisschen voller in Tiergarten, Schöneberger Ufer, 18 Minuten dauert es da. Und in Schmargendorf auf dem Hohenzollerndamm brauchen Sie eine Viertelstunde länger stadteinwärts. Schauen wir nach Brandenburg, die A10, der westliche Berliner Ring Richtung Eckwerder. Ab Potsdam-Nord bis Vöben 24 Minuten in der Baustelle. In der Gegenrichtung, Richtung Dreikaffeland, dauert es ab Großkreuz bis Leest eine gute Viertelstunde länger. Die A11 Richtung Kreuz-Uckermark zwischen Joachimsthal und Pfingstberg hat es einen Unfall gegeben. Aktuell brauchen sie da eine Viertelstunde länger. Und die A12 Richtung Berlin, ab Briesen bis Storkow, dauert es auch eine Viertelstunde länger. Dann haben wir noch die A24 Richtung Hamburg. Zwischen Neuruppin und Herzsprung liegen Gegenstände auf der Fahrbahn. Vorsicht! Geblitzt werden sie in Moabit auf der Stromstraße, in Starken auf der Heerstraße und auf der A13 Höhe Kittlitz. Danke auch für Ihre Staus und Blitzer. Und der Berlin 201 91 390. Gute Fahrt, kommen Sie gut durch. Oh, die Sonne ist heute mal wieder da. 26 Grad haben wir hier in Berlin. Im Nordwesten Brandenburgs ist gegen Abend auch Regen möglich. Heute Nacht wird es ein bisschen leicht nieselig bei 18 Grad und morgen wird es grau mit ein bisschen Sonne. Im Nordosten Brandenburgs kann es auch regnen. 25 Grad kriegen wir dann. Die nächsten Tage geht es dann sehr wechselhaft weiter. Immer wieder mal Sonne, Regen bei 25 Grad.
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12: Den allerschönsten Samstag wünschen wir Ihnen, egal wo und wie Sie den verbringen. Die besten Hits aller Zeiten laufen mit uns überall, im Wohnzimmer, im Kleingarten und heute natürlich auch bei der Einschulungsfeier. Ich bin Jonas Böhnstedt und das ist David Bowie, Let's Dance beim Berliner Rundfunk 91.4.

Sie sind genau richtig, hier beim Berliner Rundfunk 91.4. Bei uns laufen die besten Hits aller Zeiten. Jetzt von Shania Twain, die gerade ein sehr emotionales Statement gedroppt hat. Meine Mentorin ist gegangen, schreibt sie in einem bewegenden Instagram-Nachruf zum Tod von Dolly Parton. Dolly war reines Licht, vom Himmel gesandt, meine Lehrerin im Songschreiben und mein Vorbild an Anmut und Bescheidenheit. In meinem Herzen klafft eine Lücke, doch die Freude, die allein der Gedanke an ihr Lächeln auslöst, wird mich noch so lange inspirieren, wie ich lebe. Dem ist nichts hinzuzufügen.

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Phil Collins für ihren Samstagnachmittag. Can't Stop Loving You haben wir gerade gehört. Und weiter geht's jetzt mit einer singenden Prinzessin. Stephanie von Monaco hat sich ja nie nur auf dem Status als Royal ausgeruht. Als Model zum Beispiel ist sie super erfolgreich gewesen, auf dem Cover der Vogue gelandet und hat mit ihren selbstdesignten Badeanzügen mal eben kurz die Modewelt revolutioniert. Sportlich, sexy und so geschnitten, dass sie optisch die Beine verlängern. Stephanies Einteiler sind um die Welt gegangen und vielfach kopiert worden. Jetzt bringt ihre Tochter die ikonische Bademode zu uns zurück. 12 Modelle erleben gerade ihr Revival auf dem Markt und das ja für adlige Preise. 300 bis 350 Euro kosten die Luxusbadeanzüge. Muss man sich leisten können. Und nicht nur modisch ist die Prinzessin begabt, sondern auch natürlich musikalisch. Stephanie mit Irresistible jetzt bei ihrem Berliner Rundfunk 91.4. Viel Spaß!

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10: Ich bin Tom Husse. Guten Tag. Die Bundesregierung macht Russland wohl in den kommenden Tagen für den versuchten Drohnenanschlag am Leipziger Flughafen verantwortlich. Das berichten Welt am Sonntag und Politico. Philipp Nützig mit den Einzelheiten.
11: Demnach plant Berlin eigene Strafmaßnahmen. Parallel soll es neue EU-Sanktionen geben. Unklar ist noch, ob nur einzelne Russen oder der Kreml verantwortlich gemacht werden sollen. Eine Rolle spielt wohl auch der kürzliche Waffenfund bei Berlin. Der Verfassungsschutz hatte in einem Wald ein Erddepot mit zwei Waffen und viel Munition entdeckt. Tatverdächtig ist da ein 24-jähriger Ukrainer, der im Auftrag Russlands Anschläge geplant haben soll.
10: Arbeitsministerin Baas hält die Krankschreibung ab dem ersten Tag für falsch. Sie will nochmal mit der Union sprechen, sagte die SPD-Frau den Funke-Zeitungen. Ihre Sorge, Arbeitnehmer könnten dann auch bei kleinen Infekten länger krankgeschrieben werden, statt nur ein, zwei Tage auszufallen. Das wiederum kostet die Unternehmen viel Geld. Sie haben vergangenes Jahr bereits so viel für Lohnfortzahlung ausgegeben wie noch nie, schreibt die Rheinische Post, und zwar fast 86 Milliarden Euro. 3 Tage nach der Sturzflut im Himalaya hat Nepal weltweit um Unterstützung gebeten. Gebraucht werden beispielsweise Experten, die Leute aus verschütteten Tunneln retten können. Die Zahl der Toten nach dem Unglück ist inzwischen auf über 600 gestiegen. Mehr als 2400 Menschen werden noch vermisst. Soll Island wieder mit der EU über einen Beitritt verhandeln? Über genau diese Frage können die Menschen in Island heute abstimmen. Hintergrund sind die Grönland-Übernahmedrohungen von US-Präsident Trump. Die haben einen EU-Beitritt für die isländische Regierung attraktiver gemacht. In Norwegen gibt es lange Schlangen vor den Rathäusern. Viele wollen sich nach dem Tod von König Harald V. in die ausgelegten Kondolenzbücher eintragen. Er war gestern im Alter von 89 Jahren gestorben. Sein Sohn Håkon ist jetzt neuer norwegischer König.
12: Kurz nach 3, der Blick auf die Straßen mit Till Wachsmann beim Berliner Rundfunk 91.4. Und es ist echt voll jetzt in der Hauptstadt. Stadtring A100 Richtung Norden. Ab Tempelhofer Damm bis Detmolder Straße brauchen Sie eine gute Viertelstunde länger wegen Bauarbeiten. Dann ist es voll am Kreuz Schöneberg auf der A103. Einmal, wenn Sie stadteinwärts von der Saarstraße zum Sachsendamm hoch wollen, da brauchen Sie 25 Minuten länger. Wollen Sie von der A103 auf die A100 Richtung Neukölln, dann dauert es da 20 Minuten länger. Dann voll ist es auch wegen des Fußballspiels an der Wuhlheide, Oberschöneweide. 20 Minuten brauchen Sie da. In Friedrichshagen auf dem Fürstenwalder Damm 17 Minuten. Und es hat einen Unfall gegeben in Johannisthal auf dem Segelfliegerdamm. Der ist zwischen Trützschler Straße und Königsheideweg gesperrt. Einen Ampelausfall haben wir auch im Prenzlauer Berg, Kreuzung Bornholmer Straße, Schönfließer Straße. Und wir schauen nach Brandenburg, die A10, der westliche Berliner Ring Richtung Dreieck Werder. Ab Potsdam Nord bis Vöben 27 Minuten in der Baustelle. Die A11 Richtung Kreuz Uckermark zwischen Joachimsthal und Pfingstberg hat es einen Unfall gegeben. Da brauchen sie 21 Minuten länger. Und die A12 Richtung Berlin ab Riesen bis Storkow eine knappe Viertelstunde. Geblitzt werden sie in Friedrichshagen auf dem Möggelseedamm, in Westend auf der Reichsstraße und in Alt-Lüdersdorf auf der B96. Danke auch für Ihre Staus und Blitzer und der Berlin 201 91 390. Gute Fahrt, kommen Sie gut durch. Ein sehr wechselhaftes Wetter haben wir heute hier in Berlin. Es bleibt aber erstmal trocken bei 26 Grad. Im Nordwesten Brandenburgs ist aber gegen Abend Regen möglich. Heute Nacht geht's nur runter auf 18 Grad und wird auch leicht nieselig. Und morgen ist es wieder grau mit ein bisschen Sonne. Im Nordosten Brandenburgs ist auch Regen möglich bei 25 Grad. Die nächsten Tage, die geht's dann sehr wechselhaft weiter.
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13: Schön, dass Sie bei uns sind an diesem letzten Samstag im August. Der Sommer, der geht so langsam zu Ende. Ihre Lieblingsmusik hier bei uns aber noch lange nicht. Ich bin Jonas Böhnstedt, spiele für Sie weiterhin sehr gerne die besten Hits aller Zeiten. Jetzt von den Eurythmics, hier ist Thorn in My Side bei Ihrem Berliner Rundfunk 91.4. Yeah!

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3: Warum bekommen Erstklässler zum Schulanfang eigentlich eine Schultüte? Dieser Brauch ist made in Germany, genauer gesagt made in Sachsen, denn dort finden sich die ersten schriftlichen Belege dafür. 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Die Süßigkeiten aus der Zuckertüte sollten den Kindern den neuen Lebensabschnitt versüßen und erleichtern, denn in der Schule ging es oft sehr streng zu. Ja, und dieser Brauch wurde dann nach und nach in ganz Deutschland übernommen. In anderen Ländern kennt man ihn kaum bis gar nicht.
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klingt der. Ihr Berliner Rundfunk 91.4 am Wochenende. Wir spielen die besten Hits aller Zeiten und der nächste davon, der kommt jetzt von einer ganz stolzen Mama. Die Queen of Pop, Madonna, hat gerade ihren Zwillingstöchtern Stella und Esther ausführlichst bei Instagram zum Geburtstag gratuliert. Ich kann gar nicht glauben, dass ihr schon 14 seid, schreibt sie und postet dazu seltene Bilder ihrer Kinder und ein ganz besonders süßes Video, wo ihre Töchter als kleine Mädchen leidenschaftlich Karaoke machen und im Auto zu La Isla Bonita mitsingen. Wir hören Madonna jetzt mit einem ihrer anderen großen Hits, Material Girl, jetzt beim Berliner Rundfunk 91.4.

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2: Ich bin Tom Husse. Guten Tag. Die Bundesregierung will Russland wohl in den kommenden Tagen für den versuchten Drohnenanschlag am Leipziger Flughafen verantwortlich machen. Das schreiben Welt am Sonntag und Politico. Demnach plant Berlin eigene Strafmaßnahmen. Parallel soll es neue EU-Sanktionen geben. Eine Rolle spielt wohl auch der Fund von Waffen in einem Erddepot bei Berlin. Tatverdächtig ist da ein 24-jähriger Ukrainer, der im Auftrag Russlands Anschläge geplant haben soll. Auf immer mehr deutschen Äckern entstehen große Photovoltaikanlagen. Für die Landwirtschaft bleiben die Flächen trotzdem interessant. Eine neue Studie zeigt, dass eine Reihe typischer Ackerpflanzen mit dem Schatten durch die Solarmodule viel besser zurechtkommt als gedacht. Anne Brauer.
3: Forscher aus Hohenheim und Jülich haben beobachtet, dass etwa Gerste, Kartoffeln oder Ackerbohnen sich den neuen Bedingungen anpassen. Sie verändern ihren Stoffwechsel so, dass sie mit weniger Licht auskommen, um den Kohlenstoff aus der Luft zu binden und zu wachsen. Dieses Wissen kann helfen, Flächen doppelt zu nutzen für Solarenergie und Anbau. Und im Schatten der Solarmodule bleibt ja auch der Boden kühler und die Feuchtigkeit länger erhalten. Gerade in Hitzesommern wie diesem ein weiterer positiver Effekt.
2: Arbeitsministerin Baas hält die geplante Krankschreibung ab dem ersten Tag für falsch. Sie will nochmal mit der Union sprechen, sagte die SPD-Frau den Funke-Zeitungen. Ihre Sorge, Arbeitnehmer könnten auch bei kleinen Infekten länger krankgeschrieben werden als nötig. Das wiederum kostet die Unternehmen viel Geld. Nach der Sturzflut in Nepal und Tibet suchen Einsatzkräfte weiter fieberhaft nach Überlebenden. Die Zahl der Vermissten ist auf 2500 gestiegen, über 600 Tote wurden geborgen. Meterhoher Schlamm und zerstörte Straßen machen die Rettungsarbeiten extrem schwierig. Auf den Autobahnen ist an diesem Wochenende Geduld gefragt. Die nächste Urlauber-Rückreisewelle rollt und der ADAC warnt vor Staus auf so gut wie allen Autobahnen von Norden und Süden kommend. Ein Grund, im Bundesland mit den meisten Einwohnern, in NRW, gehen die Sommerferien zu Ende.
4: Kurz nach vier, der Blick auf die Straßen mit Till Wachsmann beim Berliner Rundfunk 91.4. Es stockt immer noch ganz schön auf dem Stadtring A100 Richtung Norden. Ab Innsbrucker Platz bis Detmolder Straße brauchen Sie aktuell 20 Minuten länger, da laufen gerade Bauarbeiten. Dann ist es auch immer noch voll auf der A103 stadteinwärts. Am Kreuz Schöneberg hoch zum Sachsen, da brauchen Sie eine Viertelstunde. In Spandau läuft eine Demo in der Altstadt. Am Juliusturm brauchen Sie gerade 20 Minuten länger. Und dann haben wir die üblichen Staus in Neukölln auf der Hermannstraße und der Karl-Marx-Straße. Da dauert so eine Viertelstunde. Die Ampeln sind immer noch aus in Prenzlauer Berg, Kreuzung Bornholmer Straße, Schönfließer Straße und dann schauen wir nach Brandenburg. Die A10, der westliche Berliner Ring Richtung Dreieck Werder, ab Potsdam Nord bis Vöben 16 Minuten in der Baustelle. Zwischen Leest und Vöben hat es auch einen Unfall gegeben. Geblitzt werden sie in Mahlsdorf auf dem Hulchiner Damm, im Wedding auf der Seestraßenbrücke und in Kleinmachnow auf der Ernst-Thälmann-Straße. Danke auch für Ihre Staus und Blitzer und der Berlin 201 91 390. Gute Fahrt, kommen Sie gut durch. Sonne und Wolken gibt's heute immer im Wechsel, aber die 26 Grad, die sind fest und trocken bleibt's bis in die Nacht rein. Da ist dann Regen möglich, auch im Nordwesten Brandenburgs kann ein bisschen was runterkommen. 18 Grad kriegen wir heute Nacht, morgen wird's dann grau mit bisschen Sonne, aber auch erstmal wieder trocken. Im Nordosten Brandenburgs ist Regen da bei 25 Grad und dann ab Montag wird's sehr wechselhaft. Immer mal Sonne, Wolken und auch Regen.
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5: Ich bin Tom Husse. Guten Tag. Die Bundesregierung macht Russland offenbar für den Drohnenvorfall in Leipzig verantwortlich. Welt am Sonntag und das Portal Politico berichten, Berlin wolle Moskau in den nächsten Tagen offiziell beschuldigen und Strafmaßnahmen ankündigen. Anfang August war am Flughafen Leipzig eine Sprengstoffdrohne entdeckt worden. Der Airport gilt als Umschlagplatz für militärische Hilfslieferungen für die Ukraine im Krieg gegen Russland. Die geplante Krankschreibung ab dem ersten Tag könnte doch noch gekippt werden. Bundesarbeitsministerin Baas will nochmal mit der Union darüber sprechen. Das hat sie in den Funke-Zeitungen angekündigt. Cornelius Dreger.
6: Sie sei koalitionstreu, aber wir sollten uns schon nochmal fragen, ob das sinnvoll ist, sagt Baas. Sie macht keinen Hehl daraus, dass die SPD das Vorhaben inhaltlich für falsch hält und warnt davor, dass Arbeitnehmer etwa mit leichten Infekten unnötig lange krankgeschrieben würden. Angesichts geplanter Ausnahmen von der Attestpflicht für tarifgebundene Unternehmen stelle sich außerdem die Frage, ob man das dann überhaupt noch brauche.
5: Viele Pflanzen, die im Schatten von Solaranlagen wachsen, kommen damit besser zurecht als gedacht. Laut einer neuen Studie passen etwa Kartoffeln oder Gerste ihren Stoffwechsel so an, dass sie mit weniger Licht auskommen. Das Wissen kann helfen, Äcker doppelt zu nutzen für Photovoltaik und Anbau. Die USA haben sich Zugriff auf riesige Ölvorkommen in Venezuela gesichert. Es geht um mehr Öl, als 30.000 Supertanker transportieren könnten. Damit verdoppelt sich laut US-Präsident Trump die US-Ölreserve. Venezuelas Übergangspräsidentin Rodriguez hofft auf Milliardeninvestitionen in ihr Land und sprudelnde Steuereinnahmen in Höhe von mehr als 200 Milliarden Dollar. Die USA hatten ihren Vorgänger Maduro im Januar entführt. In Norwegen gibt es lange Schlangen vor den Rathäusern. Viele wollen sich nach dem Tod von König Harald V. in die ausgelegten Kondolenzbücher eintragen. Er war gestern im Alter von 89 Jahren gestorben. Sein Sohn Håkon ist jetzt neuer norwegischer König.
7: Kurz nach 17 Uhr der Blick auf die Straßen mit Till Wachsmann beim Berliner Rundfunk 91.4. Es stockt weiter auf der 103 statt einwärts. Am Kreuz Schöneberg zum Sachsendamm hoch brauchen Sie eine Viertelstunde länger. Und es gibt auch einen Liegenbleiber auf der 103 statt einwärts. Der steht zwischen Wolfensteindamm, Schlossstraße und Philanderstraße. Die rechte Spur ist gesperrt. Schauen wir nach Brandenburg. Die A10, der östliche Berliner Ring Richtung Dreieck Spreeau. Zwischen Marzahn und Hellersdorf liegen Fahrzeugteile auf der Straße. Und die A12 Richtung Berlin. Ab Riesen bis Fürstenwalde Ost brauchen Sie aktuell noch 10 Minuten länger. Geblitzt werden Sie in Prenzlauer Berg, Michelangelo-Straße, in Friedenau auf dem Südwestkorso und in Potsdam am Neuen Garten. Danke auch für Ihre Staus und Blitzer unter Berlin 201 91 390. Gute Fahrt, kommen Sie gut durch. Das wird jetzt nochmal so ein richtig schöner Sommerabend. 26 Grad messen wir immer noch hier in Berlin. Im Nordwesten Brandenburgs könnte gleich ein bisschen Regen runterkommen. Heute Nacht wird es dann auch bei uns in Berlin nieselig bei 18 Grad. Morgen wird es eher grau mit ein bisschen Sonne. Im Nordosten Brandenburgs ist auch Regen drin bei 25 Grad. Und die nächsten Tage geht es sehr wechselhaft und vor allem auch sehr nass weiter.
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8: Ich bin Tom Husse. Guten Abend. Die Bundesregierung macht Russland wohl in den kommenden Tagen für den versuchten Drohnenanschlag am Leipziger Flughafen verantwortlich. Das berichten Welt am Sonntag und Politico. Philipp Nützig mit den Einzelheiten.
9: Demnach plant Berlin eigene Strafmaßnahmen. Parallel soll es neue EU-Sanktionen geben. Unklar ist noch, ob nur einzelne Russen oder der Kreml verantwortlich gemacht werden sollen. Eine Rolle spielt wohl auch der kürzliche Waffenfund bei Berlin. Der Verfassungsschutz hatte in einem Wald ein Erddepot mit zwei Waffen und viel Munition entdeckt. Tatverdächtig ist da ein 24-jähriger Ukrainer, der im Auftrag Russlands Anschläge geplant haben soll.
8: Arbeitsministerin Baas hält die Krankschreibung ab dem ersten Tag für falsch. Sie will nochmal mit der Union sprechen, sagte die SPD-Frau den Funke-Zeitungen. Ihre Sorge, Arbeitnehmer könnten dann auch bei kleinen Infekten länger krankgeschrieben werden, statt nur ein, zwei Tage auszufallen. Das wiederum kostet die Unternehmen viel Geld. Sie haben vergangenes Jahr bereits so viel für Lohnfortzahlung ausgegeben wie noch nie, schreibt die Rheinische Post, und zwar fast 86 Milliarden Euro. Nach der Sturzflut in Nepal und Tibet suchen Einsatzkräfte weiter fieberhaft nach Überlebenden. Die Zahl der Vermissten ist auf 2500 gestiegen, über 600 Tote wurden geborgen. Meterhoher Schlamm und zerstörte Straßen machen die Rettungsarbeiten extrem schwierig. Soll Island wieder mit der EU über einen Beitritt verhandeln? Über genau diese Frage können die Menschen in Island heute abstimmen. Hintergrund sind die Grönland-Übernahmedrohungen von US-Präsident Trump. Die haben einen EU-Beitritt für die isländische Regierung attraktiver gemacht. Mit einem Last-Minute-Tor hat sich Union Berlin beim Bundesliga-Auftakt einen Punkt gesichert. Tim Skarke köpfte gegen Eintracht Frankfurt kurz vor Schluss seine Ecke zum 3:3 ins Tor. Die weiteren Ergebnisse: Köln-Hoffenheim 3:2, Mainz-Paderborn 0:0, Leipzig-Gladbach 3:0 und Elversberg-Leverkusen 3:2.
10: Kurz nach 18 Uhr der Blick auf die Straßen mit Till Wachsmann beim Berliner Rundfunk 91.4. Es stockt immer noch ein kleines bisschen auf dem Stadtring A100 Richtung Norden. Ab Wegstraße bis Detmolder Straße dauert es 10 Minuten länger. Dann stockt es auch weiter auf der A103 stadteinwärts am Kreuz Schöneberg. Zum Sachsendamm hoch brauchen sie 10 Minuten länger. Und in Wilmersdorf läuft ein Feuerwehreinsatz. Da ist die Rudolstädter Straße zwischen Mecklenburgischer Straße und Kahlische Straße gesperrt. Schauen wir nach Brandenburg auf die A2 Richtung Magdeburg. Zwischen Wollin und Cesar steht ein Liegenbleiber. Ab Wollin dauert es 18 Minuten länger. Geblitzt werden sie im Wedding auf der Seestraße, Kreuzberg Hallesches Ufer und in Manschnow auf der Straße der Freundschaft. Danke auch für Ihre Staus und Blitzer und der Berlin 201 91 390. Gute Fahrt, kommen Sie gut durch. Immerhin ist es trocken, ja. 25 Grad messen wir noch in Berlin. Im Nordwesten Brandenburgs ist gleich Regen drin. Heute Nacht wird es dann auch in Berlin ein bisschen nieselig bei 18 Grad. Morgen wird es dann grau mit ein bisschen Sonne. Im Nordosten Brandenburgs kommt Regen runter bei 25 Grad. Und ab Montag geht es dann sehr wechselhaft weiter, vor allem auch sehr nass.
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4: Ich bin Nanju Kuhlmann. Guten Abend. Die Bundesregierung macht Russland wohl in den kommenden Tagen für den versuchten Drohnenanschlag am Leipziger Flughafen verantwortlich. Das berichten Welt am Sonntag und Politico. Philipp Nützig mit den Einzelheiten.
5: Demnach plant Berlin eigene Strafmaßnahmen. Parallel soll es neue EU-Sanktionen geben. Unklar ist noch, ob nur einzelne Russen oder der Kreml verantwortlich gemacht werden sollen. Eine Rolle spielt wohl auch der kürzliche Waffenfund bei Berlin. Der Verfassungsschutz hatte in einem Wald ein Erddepot mit zwei Waffen und viel Munition entdeckt. Tatverdächtig ist da ein 24-jähriger Ukrainer, der im Auftrag Russlands Anschläge geplant haben soll.
4: Auf immer mehr deutschen Äckern entstehen große Photovoltaikanlagen. Für die Landwirtschaft bleiben die Flächen trotzdem interessant. Eine neue Studie zeigt, dass eine Reihe typischer Ackerpflanzen mit dem Schatten durch die Solarmodule viel besser zurechtkommt als gedacht. Anne Brauer.
6: Forscher aus Hohenheim und Jülich haben beobachtet, dass etwa Gerste, Kartoffeln oder Ackerbohnen sich den neuen Bedingungen anpassen. Sie verändern ihren Stoffwechsel so, dass sie mit weniger Licht auskommen, um den Kohlenstoff aus der Luft zu binden und zu wachsen. Dieses Wissen kann helfen, Flächen doppelt zu nutzen für Solarenergie und Anbau. Und im Schatten der Solarmodule bleibt ja auch der Boden kühler und die Feuchtigkeit länger erhalten. Gerade in Hitzesommern wie diesem ein weiterer positiver Effekt.
4: Arbeitsministerin Baas hält die geplante Krankschreibung ab dem ersten Tag für falsch. Sie will nochmal mit der Union sprechen, sagte die SPD-Frau den Funke-Zeitungen. Ihre Sorge, Arbeitnehmer könnten auch bei kleinen Infekten länger krankgeschrieben werden als nötig. Das wiederum kostet die Unternehmen viel Geld. Auf den Autobahnen ist an diesem Wochenende Geduld gefragt. Die nächste Urlauber-Rückreisewelle rollt und der ADAC warnt vor Staus auf so gut wie allen Autobahnen von Norden und Süden kommend. Ein Grund, im Bundesland mit den meisten Einwohnern in NRW gehen die Sommerferien zu Ende. Mit einem Last-Minute-Tor hat sich Union Berlin beim Bundesliga-Auftakt einen Punkt gesichert. Tim Skarke köpfte gegen Eintracht Frankfurt kurz vor Schluss eine Ecke zum 3:3 ins Tor. Die weiteren Ergebnisse: Köln-Hoffenheim 3:2, Mainz-Paderborn 0:0, Leipzig-Gladbach 3:0 und Elversberg-Leverkusen 3:2.
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2: Ich bin Nanju Kuhlmann. Guten Abend. Die Bundesregierung will Russland wohl in den kommenden Tagen für den versuchten Drohnenanschlag am Leipziger Flughafen verantwortlich machen. Das schreiben Welt am Sonntag und Politico. Demnach plant Berlin eigene Strafmaßnahmen. Parallel soll es neue EU-Sanktionen geben. Eine Rolle spielt wohl auch der Fund von Waffen in einem Erddepot bei Berlin. Tatverdächtig ist da ein 24-jähriger Ukrainer, der im Auftrag Russlands Anschläge geplant haben soll. Mit einem kleinen Schnupfen zum Arzt. Arbeitsministerin Baas hält die geplante Pflicht zur Krankschreibung ab dem ersten Tag für falsch. Die SPD-Politikerin will darüber deshalb nochmal mit der Union sprechen. Philipp Rösler mit mehr.
3: Baas sagte den Funke-Zeitungen, dass sie befürchte, dass Arbeitnehmer dadurch unnötig lange krankgeschrieben werden, statt nur ein oder zwei Tage auszufallen. Das wiederum würde für Unternehmen höhere Kosten bedeuten. Die mussten für die Lohnfortzahlung im Krankheitsfall schon letztes Jahr so viel ausgeben wie noch nie, schreibt die Rheinische Post. Insgesamt fast 86 Milliarden Euro. Die Gründe: höherer Krankenstand und gestiegene Löhne.
2: Auf den Autobahnen ist an diesem Wochenende Geduld gefragt. Die nächste Urlauber-Rückreisewelle rollt und der ADAC warnt vor Staus auf so gut wie allen Autobahnen von Norden und Süden kommt. Ein Grund: im Bundesland mit den meisten Einwohnern in NRW gehen die Sommerferien zu Ende. In Norwegen gibt es lange Schlangen vor den Rathäusern. Viele wollen sich nach dem Tod von König Harald V. in die ausgelegten Kondolenzbücher eintragen. Er war gestern im Alter von 89 Jahren gestorben. Neuer norwegischer König ist jetzt sein Sohn Håkon. Mit einem Last-Minute-Tor hat sich Union Berlin beim Bundesliga-Auftakt einen Punkt gesichert. Tim Skarke köpfte gegen Eintracht Frankfurt kurz vor Schluss eine Ecke zum 3:3 ins Tor. Die weiteren Ergebnisse: Köln-Hoffenheim 3:2, Mainz-Paderborn 0:0, Leipzig-Gladbach 3:0 und Elversberg-Leverkusen 3:2.
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1: 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Lange Nacht der Museen, ISTAF im Olympiastadion und Spandauer Altstadtfest. 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
2: Ich bin Nanju Kuhlmann. Guten Abend. Die Bundesregierung will Russland wohl in den kommenden Tagen für den versuchten Drohnenanschlag am Leipziger Flughafen verantwortlich machen. Das schreiben Welt am Sonntag und Politico. Demnach plant Berlin eigene Strafmaßnahmen. Parallel soll es neue EU-Sanktionen geben. Eine Rolle spielt wohl auch der Fund von Waffen in einem Erddepot bei Berlin. Tatverdächtig ist da ein 24-jähriger Ukrainer, der im Auftrag Russlands Anschläge geplant haben soll. Auf immer mehr deutschen Äckern entstehen große Photovoltaikanlagen. Für die Landwirtschaft bleiben die Flächen trotzdem interessant. Eine neue Studie zeigt, dass eine Reihe typischer Ackerpflanzen mit dem Schatten durch die Solarmodule viel besser zurechtkommt als gedacht. Anne Brauer.
3: Forscher aus Hohenheim und Jülich haben beobachtet, dass etwa Gerste, Kartoffeln oder Ackerbohnen sich den neuen Bedingungen anpassen. Sie verändern ihren Stoffwechsel so, dass sie mit weniger Licht auskommen, um den Kohlenstoff aus der Luft zu binden und zu wachsen. Dieses Wissen kann helfen, Flächen doppelt zu nutzen für Solarenergie und Anbau. Und im Schatten der Solarmodule bleibt ja auch der Boden kühler und die Feuchtigkeit länger erhalten. Gerade in Hitzesommern wie diesem ein weiterer positiver Effekt.
2: Verteidigungsminister Pistorius und Baden-Württembergs Ministerpräsident Özdemir sind für ein AfD-Verbotsverfahren. Das haben sie in einem Gastbeitrag für die FAZ deutlich gemacht. Da schreiben sie, der Fokus soll auf den eindeutig völkischen AfD-Landesverbänden in Thüringen, Sachsen, Sachsen-Anhalt und Brandenburg liegen. In Norwegen gibt es lange Schlangen vor den Rathäusern. Viele wollen sich nach dem Tod von König Harald V. in die ausgelegten Kondolenzbücher eintragen. Er war gestern im Alter von 89 Jahren gestorben. Neuer norwegischer König ist jetzt sein Sohn Håkon. Mit einem Last-Minute-Tor hat sich Union Berlin beim Bundesliga-Auftakt einen Punkt gesichert. Tim Skarke köpfte gegen Eintracht Frankfurt kurz vor Schluss eine Ecke zum 3:3 ins Tor. Die weiteren Ergebnisse: Dortmund HSV 2:0, Köln-Hoffenheim 3:2, Mainz-Paderborn 0:0, Leipzig-Gladbach 3:0 und Elversberg-Leverkusen 3:2.
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3: Ich bin Cornelius Dreger. Guten Abend. Die Bundesregierung macht Russland wohl in den kommenden Tagen für den versuchten Drohnenanschlag am Leipziger Flughafen verantwortlich. Das berichten Welt am Sonntag und Politico. Philipp Nützig mit den Einzelheiten.
4: Demnach plant Berlin eigene Strafmaßnahmen. Parallel soll es neue EU-Sanktionen geben. Unklar ist noch, ob nur einzelne Russen oder der Kreml verantwortlich gemacht werden sollen. Eine Rolle spielt wohl auch der kürzliche Waffenfund bei Berlin. Der Verfassungsschutz hatte in einem Wald ein Erddepot mit zwei Waffen und viel Munition entdeckt. Tatverdächtig ist da ein 24-jähriger Ukrainer, der im Auftrag Russlands Anschläge geplant haben soll.
3: Bundesarbeitsministerin Baas will die geplante Krankschreibung ab dem ersten Tag noch einmal auf den Prüfstand stellen. Den Funke-Zeitungen sagte sie, die SPD hält das inhaltlich für falsch. Sie befürchtet, dass Arbeitnehmer dadurch unnötig lange krankgeschrieben werden, etwa bei leichten Infekten. Angesichts geplanter Ausnahmen für tarifgebundene Unternehmen stellt sich außerdem die Frage nach dem Sinn der Regelung, so Baas. Sie will nun mit der Union noch einmal darüber sprechen. Viele Pflanzen, die im Schatten von Solaranlagen wachsen, kommen damit besser zurecht als gedacht. Laut einer neuen Studie passen etwa Kartoffeln oder Gerste ihren Stoffwechsel so an, dass sie mit weniger Licht auskommen. Das Wissen kann helfen, Äcker doppelt zu nutzen für Photovoltaik und Anbau. Norwegens neuer König Haakon hat seine erste Rede als Staatsoberhaupt gehalten. Dabei würdigte er seinen verstorbenen Vater Harald. Haakon dankte zugleich für die große Anteilnahme nach dessen Tod. Mit Blick auf seine eigene Amtszeit sprach er von einer großen Aufgabe. Mit einem Last-Minute-Tor hat sich Union Berlin beim Bundesliga-Auftakt einen Punkt gesichert. Tim Skarke köpft gegen Eintracht Frankfurt kurz vor Schluss eine Ecke zum 3:3 ins Tor. Die weiteren Ergebnisse: Dortmund HSV 2:0, Köln-Hoffenheim 3:2, Mainz-Paderborn 0:0, Leipzig-Gladbach 3:0 und Elversberg-Leverkusen 3:2.
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2: Ich bin Cornelius Dreger. Guten Abend. Die Bundesregierung will Russland wohl in den kommenden Tagen für den versuchten Drohnenanschlag am Leipziger Flughafen verantwortlich machen. Das schreiben Welt am Sonntag und Politico. Demnach plant Berlin eigene Strafmaßnahmen. Parallel soll es neue EU-Sanktionen geben. Eine Rolle spielt wohl auch der Fund von Waffen in einem Erddepot bei Berlin. Tatverdächtig ist da ein 24-jähriger Ukrainer, der im Auftrag Russlands Anschläge geplant haben soll. Auf immer mehr deutschen Äckern entstehen große Photovoltaikanlagen. Für die Landwirtschaft bleiben die Flächen trotzdem interessant. Eine neue Studie zeigt, dass eine Reihe typischer Ackerpflanzen mit dem Schatten durch die Solarmodule viel besser zurechtkommt als gedacht. Anne Brauer.
3: Forscher aus Hohenheim und Jülich haben beobachtet, dass etwa Gerste, Kartoffeln oder Ackerbohnen sich den neuen Bedingungen anpassen. Sie verändern ihren Stoffwechsel so, dass sie mit weniger Licht auskommen, um den Kohlenstoff aus der Luft zu binden und zu wachsen. Dieses Wissen kann helfen, Flächen doppelt zu nutzen, für Solarenergie und Anbau. Und im Schatten der Solarmodule bleibt ja auch der Boden kühler und die Feuchtigkeit länger erhalten. Gerade in Hitzesommern wie diesem ein weiterer positiver Effekt.
2: Nach der Sturzflut in Nepal und Tibet suchen Einsatzkräfte weiter fieberhaft nach Überlebenden. Die Zahl der Vermissten ist auf 2500 gestiegen. Über 600 Tote wurden geborgen. Meterhoher Schlamm und zerstörte Straßen machen die Rettungsarbeiten extrem schwierig. In Paris haben sich im Sommer wieder viele Menschen in der Seine und den Kanälen der Stadt abgekühlt. 180.000 Badegäste wurden in den letzten Monaten gezählt. Das war ein Fünftel mehr als im Vorjahr. Lange Zeit war das Baden in der Seine verboten. Seit vergangenem Jahr darf man das wieder. Mit einem Last-Minute-Tor hat sich Union Berlin beim Bundesliga-Auftakt einen Punkt gesichert. Tim Skarke köpft gegen Eintracht Frankfurt kurz vor Schluss eine Ecke zum 3:3 ins Tor. Die weiteren Ergebnisse: Dortmund HSV 2:0, Köln-Hoffenheim 3:2, Mainz-Paderborn 0:0, Leipzig-Gladbach 3:0 und Elversberg-Leverkusen 3:2.
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2: Ich bin Cornelius Dreger. Guten Abend. Die Bundesregierung macht Russland wohl in den kommenden Tagen für den versuchten Drohnenanschlag am Leipziger Flughafen verantwortlich. Das berichten Welt am Sonntag und Politico. Philipp Nützig mit den Einzelheiten.
3: Demnach plant Berlin eigene Strafmaßnahmen. Parallel soll es neue EU-Sanktionen geben. Unklar ist noch, ob nur einzelne Russen oder der Kreml verantwortlich gemacht werden sollen. Eine Rolle spielt wohl auch der kürzliche Waffenfund bei Berlin. Der Verfassungsschutz hatte in einem Wald ein Erddepot mit zwei Waffen und viel Munition entdeckt. Tatverdächtig ist da ein 24-jähriger Ukrainer, der im Auftrag Russlands Anschläge geplant haben soll.
2: Bundesarbeitsministerin Baas will die geplante Krankschreibung ab dem ersten Tag noch einmal auf den Prüfstand stellen. Den Funke-Zeitungen sagte sie, die SPD hält das inhaltlich für falsch. Sie befürchtet, dass Arbeitnehmer dadurch unnötig lange krankgeschrieben werden, etwa bei leichten Infekten. Angesichts geplanter Ausnahmen für tarifgebundene Unternehmen stellt sich außerdem die Frage nach dem Sinn der Regelung, so Baas. Sie will nun mit der Union noch einmal darüber sprechen. Viele Pflanzen, die im Schatten von Solaranlagen wachsen, kommen damit besser zurecht als gedacht. Laut einer neuen Studie passen etwa Kartoffeln oder Gerste ihren Stoffwechsel so an, dass sie mit weniger Licht auskommen. Das Wissen kann helfen, Äcker doppelt zu nutzen für Photovoltaik und Anbau. Norwegens neuer König Haakon hat seine erste Rede als Staatsoberhaupt gehalten. Dabei würdigte er seinen verstorbenen Vater Harald. Haakon dankte zugleich für die große Anteilnahme nach dessen Tod. Mit Blick auf seine eigene Amtszeit sprach er von einer großen Aufgabe. Mit einem Last-Minute-Tor hat sich Union Berlin beim Bundesliga-Auftakt einen Punkt gesichert. Tim Skarke köpft gegen Eintracht Frankfurt kurz vor Schluss eine Ecke zum 3:3 ins Tor. Die weiteren Ergebnisse: Dortmund HSV 2:0, Köln-Hoffenheim 3:2, Mainz-Paderborn 0:0, Leipzig-Gladbach 3:0 und Elversberg-Leverkusen 3:2.
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2: Ich bin Cornelius Dreger. Die Bundesregierung will Russland wohl in den kommenden Tagen für den versuchten Drohnenanschlag am Leipziger Flughafen verantwortlich machen. Das schreiben Welt am Sonntag und Politico. Demnach plant Berlin eigene Strafmaßnahmen. Parallel soll es neue EU-Sanktionen geben. Eine Rolle spielt wohl auch der Fund von Waffen in einem Erddepot bei Berlin. Tatverdächtig ist da ein 24-jähriger Ukrainer, der im Auftrag Russlands Anschläge geplant haben soll. Auf immer mehr deutschen Äckern entstehen große Photovoltaikanlagen. Für die Landwirtschaft bleiben die Flächen trotzdem interessant. Eine neue Studie zeigt, dass eine Reihe typischer Ackerpflanzen mit dem Schatten durch die Solarmodule viel besser zurechtkommt als gedacht. Anne Brauer.
3: Forscher aus Hohenheim und Jülich haben beobachtet, dass etwa Gerste, Kartoffeln oder Ackerbohnen sich den neuen Bedingungen anpassen. Sie verändern ihren Stoffwechsel so, dass sie mit weniger Licht auskommen, um den Kohlenstoff aus der Luft zu binden und zu wachsen. Dieses Wissen kann helfen, Flächen doppelt zu nutzen, für Solarenergie und Anbau. Und im Schatten der Solarmodule bleibt ja auch der Boden kühler und die Feuchtigkeit länger erhalten. Gerade in Hitzesommern wie diesem ein weiterer positiver Effekt.
2: Nach der Sturzflut in Nepal und Tibet suchen Einsatzkräfte weiter fieberhaft nach Überlebenden. Die Zahl der Vermissten ist auf 2500 gestiegen. Über 600 Tote wurden geborgen. Meterhoher Schlamm und zerstörte Straßen machen die Rettungsarbeiten extrem schwierig. In Paris haben sich im Sommer wieder viele Menschen in der Seine und den Kanälen der Stadt abgekühlt. 180.000 Badegäste wurden in den letzten Monaten gezählt. Das war ein Fünftel mehr als im Vorjahr. Lange Zeit war das Baden in der Seine verboten. Seit vergangenem Jahr darf man das wieder. Mit einem Last-Minute-Tor hat sich Union Berlin beim Bundesliga-Auftakt einen Punkt gesichert. Tim Skarke köpft gegen Eintracht Frankfurt kurz vor Schluss eine Ecke zum 3:3 ins Tor. Die weiteren Ergebnisse: Dortmund HSV 2:0, Köln-Hoffenheim 3:2, Mainz-Paderborn 0:0, Leipzig-Gladbach 3:0 und Elversberg-Leverkusen 3:2.
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1: Ich bin Cornelius Dreger. Die Bundesregierung macht Russland wohl in den kommenden Tagen für den versuchten Drohnenanschlag am Leipziger Flughafen verantwortlich. Das berichten Welt am Sonntag und Politico. Philipp Nützig mit den Einzelheiten.
2: Demnach plant Berlin eigene Strafmaßnahmen. Parallel soll es neue EU-Sanktionen geben. Unklar ist noch, ob nur einzelne Russen oder der Kreml verantwortlich gemacht werden sollen. Eine Rolle spielt wohl auch der kürzliche Waffenfund bei Berlin. Der Verfassungsschutz hatte in einem Wald ein Erddepot mit zwei Waffen und viel Munition entdeckt. Tatverdächtig ist da ein 24-jähriger Ukrainer, der im Auftrag Russlands Anschläge geplant haben soll.
1: Bundesarbeitsministerin Baas will die geplante Krankschreibung ab dem ersten Tag noch einmal auf den Prüfstand stellen. Den Funke-Zeitungen sagte sie, die SPD hält das inhaltlich für falsch. Sie befürchtet, dass Arbeitnehmer dadurch unnötig lange krankgeschrieben werden, etwa bei leichten Infekten. Angesichts geplanter Ausnahmen für tarifgebundene Unternehmen stellt sich außerdem die Frage nach dem Sinn der Regelung, so Baas. Sie will nun mit der Union noch einmal darüber sprechen. Viele Pflanzen, die im Schatten von Solaranlagen wachsen, kommen damit besser zurecht als gedacht. Laut einer neuen Studie passen etwa Kartoffeln oder Gerste ihren Stoffwechsel so an, dass sie mit weniger Licht auskommen. Das Wissen kann helfen, Äcker doppelt zu nutzen für Photovoltaik und Anbau. Norwegens neuer König Haakon hat seine erste Rede als Staatsoberhaupt gehalten. Dabei würdigte er seinen verstorbenen Vater Harald. Haakon dankte zugleich für die große Anteilnahme nach dessen Tod. Mit Blick auf seine eigene Amtszeit sprach er von einer großen Aufgabe. Mit einem Last-Minute-Tor hat sich Union Berlin beim Bundesliga-Auftakt einen Punkt gesichert. Tim Skarke köpft gegen Eintracht Frankfurt kurz vor Schluss eine Ecke zum 3:3 ins Tor. Die weiteren Ergebnisse: Dortmund HSV 2:0, Köln-Hoffenheim 3:2, Mainz-Paderborn 0:0, Leipzig-Gladbach 3:0 und Elversberg-Leverkusen 3:2.
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